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1: Bad Moms J geht wieder auf Tour und bringt ihr neues Album Haus im Meer mit. Darauf ist auch ihr Song OMG. In dem Lied rappt sie mit viel Energie darüber, an sich selbst zu glauben und das Leben zu genießen. Die Rapperin zeigt damit, dass man nach einer Pause mit frischem Mut und neuen Ideen richtig durchstarten kann.

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1: Nina Caroline lässt sich inspirieren. Over Again ist entstanden, nachdem die Berliner Sängerin mit ihren Freundinnen über Dates gesprochen hat. Und viele waren dabei ziemlich enttäuscht. Es geht darum, dass man sich oft zu viele Hoffnungen macht und dann doch merkt, war wohl nichts. Trotzdem ist ein richtig chilliges Lied draus geworden zum Träumen, Entspannen und Sommertage genießen.
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1: 01099 sind ganz modebewusst unterwegs. In Peeptoe geht es um Freunde, gute Stimmung, Fotos mit Blitzlicht und das Gefühl, gemeinsam unterwegs zu sein und einfach Spaß zu haben. Die Rap-Crew aus Dresden packt jede Menge Leichtigkeit in den Song und lässt uns an ihren Sommerabenteuern teilhaben. Peeptoes sind übrigens diese hochhackigen Schuhe mit Loch vorne, wo die Zehen rausgucken.
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1: Nach ihren bisherigen eher ruhigen Songs zeigt Anaïs jetzt eine neue Seite. Ihr neuer Song klingt nach Sommerferien, guter Laune und dem Gefühl, einfach das zu machen, worauf man Lust hat. In Ciao Baby singt sie von spannenden Tagen, spontanen Ideen und davon, sich nicht ständig Gedanken darüber zu machen, was passieren könnte. Ein echter gute Laune Soundtrack zum Mitsingen, Tanzen und lauter drehen.

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1: Benno feiert in seinem Song das Gefühl von Sommer mit viel Spaß und tollen Erinnerungen. Dabei denkt der Rapper aus Löhne nicht nur an Eisessen oder Ferien, sondern an einen ganz bestimmten Sommer aus der Vergangenheit. In Sommer 2018 geht es um Zeit mit Freundinnen und Freunden und all die schönen Momente zusammen. Solche Tage bleiben oft noch lange im Kopf, weil sie einfach richtig besonders waren. Ein Song, der zeigt, wie wichtig

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1: Bibi Rexha hat einen Haufen neuer Mucke am Start. Ihren Song Sad Girls zusammen mit DJ David Guetta und ihr neues Album Dirty Blonde. Sad Girls klingt nach einer großen Tanzparty mit schnellen Beats und funkelnden Sounds. In dem Lied geht's darum, wie man sich fühlt, wenn das Herz mal ein bisschen traurig ist. Aber statt sich zu verkriechen, heißt es hier, Musik an und weiter tanzen. Denn manchmal hilft ein guter Song dabei, sich stärker und wieder richtig gut zu fühlen.
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1: Max und Nikolas sind gekommen, um zu bleiben und uns mit richtig guter, chilliger Musik zu versorgen. Neptunica heißt das Duo und ist in der Electronic Dance Music Szene schon richtig bekannt. Seit 10 Jahren machen die Jungs Musik mit Stars wie Lost Frequencies, Gestört aber geil und Marshmallow. Passend zu ihrem Namen und ihrer Heimat Hamburg zeigt das Logo von Neptunica ein großes N in einem Anker. Das Lied What If beschäftigt sich mit den Was-wäre-wenn-Fragen, die wir uns manchmal stellen. Und eine ist dabei ganz präsent. Was wäre, wenn wir es einfach ausprobieren und herausfinden?

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1: Normal fühlt sich das Leben von BTS wahrscheinlich schon lange nicht mehr an. Nach 4 Jahren Pause sind die 7 Musiker aus Südkorea endlich zurück und zeigen einmal mehr, warum sie Fans auf der ganzen Welt begeistern. Ihr neuer Track Normal erzählt davon, wie aufregend, aber manchmal auch ganz schön anstrengend das Leben im Rampenlicht sein kann. Trotzdem bleiben BTS ihren Träumen treu und halten als Team fest zusammen.

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1: Bella Kay ist gerade total gefragt. Die Singer-Songwriterin aus Texas ist erst 20 Jahre alt und schon richtig erfolgreich. Sie hat vor kurzem neue Songs veröffentlicht und darf sogar als Voract bei großen Stars wie Gracie Abrams und Noah Kahan auftreten. Ziemlich cool. In ihrem Song Stop geht es darum, auf sich selbst zu hören, Grenzen zu setzen und auch mal Stopp zu sagen.

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1: Lea zeigt mit Chemie eine neue, frechere Seite von sich, aber es geht trotzdem voll ums Gefühl. Im Song geht es um eine Person, die man einfach nicht vergessen kann, auch wenn man weiß, dass es schwierig wird. Man schreibt Nachrichten, die man vielleicht lieber nicht schicken sollte und erlebt Momente, die einen total durcheinander bringen. Der Sound ist cooler Pop, locker und richtig nah dran am echten Leben.

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2: Wenn Kygo in den Himmel kommt, erwartet ihn da eine riesige glitzernde Palme in Disco-Kugel-Optik. Das verrät uns das Coverbild seines neuen Songs Heaven on Your Mind. Gesungen wird der von Dan Timinski aus Amerika, dessen Stimme schon viele von älteren Dance-Hits kennen. Wenn du dich mal verloren fühlst, bin ich da und zeig dir den Weg, singt er. Und damit die Disco-Palme auch Sinn macht, gibt's dazu natürlich die typischen fluffigen Sommerbeats von Kygo.
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1: Leonie und Marcus and Martinez wollen uns tanzen sehen. Die norwegischen Zwillingsbrüder sind mittlerweile richtig erwachsen geworden und bereit, das Nachtleben auf den Kopf zu stellen. Zusammen mit Leonie träumen sie in ihrem Song Moonlight davon, die ganze Nacht im Mondlicht durchzutanzen. Für das Coverfoto sind sie sogar auf ein Berliner Dach geklettert, mit einem riesigen Mond im Hintergrund. Aber ich sag's euch, die Sonne eignet sich auch ganz hervorragend als Disco-Kugel.
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1: Es gibt Tage, da möchte man sich am liebsten drinnen verstecken und dann wieder Tage, an denen man einfach raus will, um das Leben zu genießen. Für genau solche Momente haben wir jetzt Another Drink von Marshmello und der Sängerin Kelsea Ballerini. Hier treffen fröhliche Dancebeats auf Country-Musik aus den USA. Klingt erstmal ungewöhnlich, passt aber richtig gut zusammen. Kelsea Ballerini ist schon ein großer Star in der Country-Pop-Welt und sorgt mit ihrer Stimme für echtes Sommerfeeling. Also schnappt euch euer Lieblingsgetränk und lehnt euch

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1: Es gibt eine neue Stimme aus Großbritannien, die ihr unbedingt kennen solltet. Sie gehört Jack Dean. Geboren und aufgewachsen ist er in der malerischen Grafschaft Somerset im Südwesten Englands und hatte da viel Zeit an seinem Sound zu feilen. Anfangs noch durch Coverversionen und nach mit eigenen Melodie- und Textideen. Mittlerweile macht Jack Vollzeit Musik und das mit Partnerin, Freunden und Familie unter einen Hut zu kriegen, ist nicht immer ganz so easy. Deswegen bittet er seine Liebsten im Song Mercy, ein bisschen Nachsicht mit ihm zu haben.

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1: Manchmal braucht man gar keinen Urlaub, um sich wie im Sommer zu fühlen. Ein guter Song kann das auch schaffen. Genau so einen haben Benny Blanco, Selena Gomez und Becky G gemeinsam gemacht. Teo Vido bringt mit seinem fröhlichen Latin-Pop-Sound sofort gute Laune und macht richtig Lust auf Sonne, Eis und Tanzen. Der Song gibt uns außerdem ein Gefühl für Benny Blancos neues Album. Er mocht

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1: Hallo zusammen und heute nehme ich euch mit auf einen Ausflug nach Brand-Erbesdorf. Dort macht nämlich das digitale Klassenzimmer Stopp und Halt. Was das eigentlich ist, digitale Klassenzimmer, das bekommen wir heute raus, denn ich stehe direkt davor, zusammen mit Peggy Reinelt von Hollywood und die gibt heute hier Unterricht im digitalen Klassenzimmer, so viel weiß ich schon. Hallo Peggy.
2: Hallo Tim, ich freue mich sehr, dass ihr heute da seid bei unserem Digimog, so nennen wir nämlich das digitale mobile Klassenzimmer, ganz kurz und knapp. Wir sind in Sachsen unterwegs, jede Woche in einer anderen weiterführenden Schule und geben da Workshops eben zu den Themen Coding, künstliche Intelligenz oder auch autonomes Fahren, vorrangig für die 5. und 6. Klassen.
1: Und heute nehmen wir ein bisschen teil am Unterricht, darauf freue ich mich sehr. Und ich habe gesagt, wir stehen davor, vor diesem Digimog. Das ist wie so ein großer Glaskasten, den ihr tatsächlich dann immer von Schule zu Schule aufbaut und mitnehmt.
2: Genau, der wird, mit einem LKW als Anhänger durch das ganze Land gefahren, wird aufgestellt auf so Hydraulikfüßen, kann man sich vorstellen. Und der Kasten steht hier mit Türen, alles komplett verglast, sodass man auch von außen gut zugucken kann, einen Einblick gewinnen kann, was da drin so vor sich geht. Und immer von Montag bis Freitag. Am Freitag geht es dann zur nächsten Schule.
1: Und heute sind wir hier in Brand-Erbesdorf an der Oberschule in Brand-Erbesdorf. Die Klasse kommt gleich. Wir haben gerade noch ein bisschen Zeit, das digitale mobile Klassenzimmer zu erkunden. Ich würde vorschlagen, wir gehen mal kurz rein, oder?
2: Sehr gern.
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0: 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Und jetzt erkunden wir das mobile digitale Klassenzimmer, das in Brand-Erbisdorf Stopp gemacht hat.
1: Also hier einmal durch die Glastür und zwei Stufen hoch. Und jetzt stehen wir in einem Raum. Hier sind bunte Tische aufgestellt, grün, orange, ebenso bunte Stühle, blaue Stühle sehe ich auch, Rollstühle, die hin und her fahren. Ein großes Smartboard ist da. Was kann dieses mobile digitale

0: Alltag, was machen Sie in der Freizeit zum Beispiel vielleicht schon mit Medien oder mit Technik? Wir wollen also auch das Interesse wecken, so ein bisschen Lust drauf machen, sich mit den Themen KI und Coding zu beschäftigen.
1: Vielleicht kannst du ja noch mal kurz beschreiben, was ihr hier für Werkzeuge benutzt.
0: Genau, da stehen wir gerade vor unserem Smart Mirror. Das ist eine Möglichkeit, wo man sich von der künstlichen Intelligenz, der KI, einkleiden lassen kann. Ich würde vorschlagen, wir probieren das einfach mal. Wir müssen nur ein Foto von dir machen.
1: Alles klar. Also ich trage jetzt eigentlich einen schwarzen Hoodie mit einem Schweinchen drauf, stehe jetzt hier vor diesem Display, gucke in die Kamera. Aber, ach, da ist die Kamera. Okay, jetzt gucke ich in die Kamera. Genau, stellt mich davor mit dem Mikrofon. Genau, und jetzt?
0: Jetzt klicke ich auf das Kamerasymbol. Es wird ein Foto von dir gemacht. Das sehen wir jetzt. Und jetzt hat sozusagen die KI erstmal komplett deinen Körper hier analysiert. Er weiß, wo ist dein Oberkörper, wo ist der Unterkörper, wo sind die Haare. Jetzt können wir uns überlegen, wie wir dich neu einkleiden wollen. Hast du eine Idee oder einen Wunsch?
1: Also was möchte ich gerne sein? Superman, oder? Das wäre eine Möglichkeit.
0: Das klingt super.
1: Was musst du jetzt machen, damit ich zum Superman werde?
0: Genau, ein Foto haben wir gerade schon von dir aufgenommen. Ich klicke jetzt hier auf dieses Symbol und kann jetzt einen mündlichen Prompt absetzen. Das probieren wir einfach mal aus. Ich klicke drauf. Wir möchten das Kostüm von Superman.
1: Also Prompt heißt, der KI, der künstlichen Intelligenz, wird ein Befehl gegeben, in dem Fall, dass sie mir mal bitte schön ein Superman-Kostüm anlegen soll. Noch trage ich auf dem Bild meinen schwarzen Hoodie mit dem Schweinchen drauf und kann mir jetzt noch nicht vorstellen, wie ich mich gleich auf dem großen Monitor in Superman verwandeln werde. Also im Augenblick rödelt sie noch. Vor meinem Bild dreht sich ein Kreis, der zeigt, dass die künstliche Intelligenz schwer am Arbeiten ist. Und wahrscheinlich gleicht die jetzt gerade irgendwelche Bilddatenbanken ab und schaut sich an, wie so ein Superman eigentlich so aussieht, ne?
0: Genau, das ist auch ein gutes Beispiel, was du da gerade schon ansprichst. Wir haben häufig dann auch, sag ich mal, Stereotype, die wir da aufgreifen, wo wir dann natürlich auch wieder neue Gesprächsanlässe mit den Schülern finden, Stichpunkt Bias. Das bedeutet, dass oft die Bilder dem ähnlich sind mit den Bildern, mit denen sie auch antrainiert wurden. Das heißt, auch wenn ich mich als Frau jetzt fotografieren lassen würde, sehe ich dann als Superman doch mit den entsprechenden Merkmalen wie ein Mann aus, ne? Oder dass zum Beispiel, wenn ich etwas Kurzes, Knappes habe, habe ich entsprechend eine sehr schlanke Silhouette, eine schlanke Figur oder ein sehr buntes, glitzerndes Kleid, wenn man zum Beispiel ein Cinderella-Kleid möchte.
1: Also ist das Problem, dass möglicherweise künstliche Intelligenz unser Bild von etwas sehr einseitig prägt und man sich damit nicht immer dann zufrieden geben sollte von dem erstbesten Bild, was uns eine künstliche Intelligenz so ausspuckt.
0: Genau, einmal nicht vielleicht nicht unbedingt zufrieden geben damit, aber auch überlegen, dass es sehr einseitig auch dargestellt wird, wie etwas auszusehen hat.
1: Ach guck, jetzt ist sie fertig und tatsächlich mein Superman-Outfit. Auf einmal habe ich Bauchmuskeln, blaue Hose, rotes Cape.
0: Genau, man sieht aber auch hier ganz deutlich, das Gesicht ist ein bisschen verzerrt, ne? So richtig ähnlich siehst du den nicht mehr.
1: Tatsächlich wie so eine Actiongestalt. Ich gefalle mir jetzt nicht unbedingt schlecht, muss ich sagen, aber ja, leider ist es nur ein Bild und natürlich ein schöner Spaß erstmal. Wofür kann man das dann gebrauchen?
0: Wir kommen natürlich hier mit den Schülern auch so ein bisschen ins Gespräch über Zukunftsvisionen. Wo kann man vielleicht später sowas einsetzen? Sei es, man ist vielleicht nicht so mobil, kann vielleicht nicht in die Stadt fahren, dann kann man sich vielleicht einkleiden lassen zu Hause und kann mal gucken, würde mir denn vielleicht ein rosanes Oberteil stehen oder ziehe ich doch lieber eine blaue Hose an? Oder man könnte zum Beispiel die Branche revolutionieren und sagen, es wird nur noch das hergestellt, was ich gepromptet habe und nicht die alle Geschäfte hängen voll mit Unmengen an Kleidung, die vielleicht niemand kauft.
1: So kann jede und jeder zur Modedesignerin, Modedesigner werden und seinen eigenen Stil kreieren. Sehr spannend, was man hier alles im digitalen mobilen Klassenzimmer ausprobieren kann. Gleich kommen die Schülerinnen und Schüler. Was steht auf dem Lehrplan heute?
0: Der nächste Workshop dreht sich um das Thema Coding. Wir besprechen erstmal mit den Schülerinnen und Schülern, was Coding überhaupt bedeutet. Es kommt ja aus dem Englischen und heißt Programmieren. Das heißt, wir wollen mit den Schülern gemeinsam gucken, was kann man programmieren, was ist alles programmiert, was nutzt man vielleicht im Alltag schon so ganz selbstverständlich, was alles

0: programmiert ist und wollen selbst unsere ersten Zeilen Code schreiben und haben dafür ein eigenes Programm geschrieben, was wir mit dabei haben, den Turtle Coder.
1: Turtle Coder, Schildkrötencoder. Ich bin gespannt, was die Schildkröte alles anrichten kann. Gleich werdet ihr es erfahren hier bei mLadWiens.

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1: 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Heute besuchen wir das digitale Klassenzimmer, das durch Sachsen reist. Lehrerin Peggy, die habt ihr schon kennengelernt. Jetzt trudeln auch die Schülerinnen und Schüler aus der Oberschule Brand-Erbesdorf ein. Eine fünfte Klasse und alle sind neugierig, was sie heute lernen werden.
2: Guten Morgen aus dem digitalen Klassenzimmer.
1: Guten Morgen. Peggy und ihr Kollege Thomas möchten erst einmal alle kennenlernen.
3: Wir machen eine kleine Vorstellungsrunde, wo ihr einfach mal euren Namen nennt und vielleicht mal überlegt, was habe ich zu Hause, was nutze ich schon im Alltag, was programmiert ist.
4: Also ich bin Luna und ich benutze tagtäglich mein Handy.
3: Handy, genau, programmiert sehr gut, Luna.
5: Also ich heiße Madeleine und ich benutze tagtäglich mein iPad von der Schule.
6: Hallo, ich heiße Eva und ich habe einen Tamagotchi und den habe ich auch schon mal aufgeschraubt und mir die Platine angeguckt. Also eine grüne Platine mit so goldenen Drähten.
7: Ich bin Leona und ich nutze manchmal den Taschenrechner.
8: Hallo, ich bin da Jamie und ich tue tagtäglich meine Uhr benutzen. Smartwatch.
3: Eine Smartwatch, genau. Da hat man auch richtig viele Sachen, die man nutzen kann. Die ist auch programmiert und ist ja auch mit dem Smartphone verbunden oft.
1: Die Schülerinnen und Schüler sollen heute selbst programmieren.
3: Das heißt, bevor wir aber selber programmieren, müssen wir erstmal die Programmiersprache lernen. Das ist ein bisschen so, als würde man eine neue Fremdsprache lernen. Das machen wir gemeinsam, da erarbeiten wir uns die ersten Befehle und dann seid ihr auch gefragt.
1: Logo, so heißt die Programmiersprache, die wir heute lernen wollen. Mithilfe des Turtle-Coders. Mit ihm schicken die Schülerinnen und Schüler auf Tablets eine kleine digitale Schildkröte auf die Reise, die hinter sich einen Strich zieht. So entstehen verschiedene Formen, wie zum Beispiel Quadrate. Nur wie bringt man die Schildkröte dazu, sich zu bewegen?
6: Vielleicht irgendwie was zu essen vor die Nase halten oder so?
3: Das wäre ganz schön gemein. Beim Programmieren kommt es darauf an, ganz genau und eindeutig zu sagen, was man machen soll.
1: Erstmal muss die Schildkröte wissen, dass sie gemeint ist.
3: Also startet jeder Befehl von uns, dass wir sie erstmal ansprechen. Und dann müssen wir natürlich wissen, was heißt Schildkröte auf Englisch.
6: Turtle.
3: Turtle, sehr gut. Ich schreibe es einfach mal auf. Turtle.
1: Auf dem Smartboard, mit dem das digitale Klassenzimmer ausgestattet ist.
3: So, der erste Befehl war, einen Schritt vorwärts laufen. Was könnte denn vorwärts auf Englisch heißen?
6: Forward.
3: Super, sehr gut. Forward. Forward heißt vorwärts.
1: Ist notiert. Also, beim Programmieren werden meistens englische Wörter benutzt. Turtle Forward lautet der Befehl, damit sich die Schildkröte vorwärts bewegt.
3: Und jetzt brauchen wir noch den Begriff für drehen.
6: Turn around.
3: Turn, genau. Wir nehmen nur turn, weil wir wollen ja nicht so viel schreiben. Left turn oder right turn.
1: Also eine Drehung nach links, left oder nach rechts, right. Und was steht da in der Klammer hinter dem Befehl?
3: In diese Klammer kommt dann unsere Maßeinheit, so viel soll die Schildkröte vorwärts laufen. Und ihr habt bestimmt alle schon mal ein Foto gemacht und mal richtig doll reingezoomt. Was habt ihr denn da gesehen?
6: Also alles verpixelt.
3: Oh, genau. Pixel. Pixel, das sind so ganz kleine Bildpunkte. Und in diesen Pixeln läuft unsere Schildkröte. Am Anfang würde ich sagen, ihr nehmt einfach mal den Wert 200. Das heißt, 200 Pixel soll unsere Schildkröte vorwärts laufen, sodass wir auch sehen, dass sie etwas zeichnet.
1: Moment, mir geht das ja zu schnell. Können wir das mit den Befehlen mal ausprobieren? Vielleicht so eine kleine Trockenübung?
8: Turtle forward.
1: Jamie gibt jetzt die Befehle und Peggy spielt die Schildkröte.
8: Turtle left turn.
3: Turn.
8: Turn.
3: Wie viel?
8: 90.
3: 90, genau.
1: Also die Schildkröte soll im 90-Grad-Winkel nach links abbiegen. Denn am Ende soll ja ein Quadrat entstehen. Wenn ihr das noch nicht in Mathe gehabt habt, ist das auch nicht schlimm. Stellt euch einfach ein Viereck vor, das wir mit der kleinen Schildkröte zeichnen wollen. Die zieht ja einen Stift hinter sich her. Die wichtigsten Befehle kennen wir jetzt und wie es weitergeht, das hört ihr gleich bei MDR Tweens.

0: der Tweens Queen heute aus dem digital-mobilen Klassenzimmer. Wir sind in Brand-Erbesdorf und einer der Lehrer ist Thomas. Thomas, heute geht es hier um Programmieren. Vielleicht vorneweg nochmal, Programmieren ist so ein Begriff, den haben wir alle schon mal gehört. Was genau bedeutet das eigentlich?
1: Beim Programmieren geht es darum, einem Roboter, einer Figur Befehle zu geben, um eine Kette von Aufgaben auszuführen. Das kann natürlich in der Realität ganz kompliziert sein, wenn wir einem Roboter zum Beispiel beibringen wollen, einen Hindernisparcours durchzulaufen, dann braucht es sehr viele Befehle. Das kann aber auch einfach sein, wenn wir einem Staubsaugerroboter beibringen wollen, wenn er auf eine Wand trifft, sich rumzudrehen und dann eben in die andere Richtung weiterzufahren, nicht stecken zu bleiben. Und genau darum geht es beim Programmieren.
0: Wie sage ich denn dann einem Computer, was er machen soll? Also wie funktioniert das Programmieren?
1: Beim Programmieren brauchst du eine bestimmte Sprache, eine sogenannte Programmiersprache. Da gibt es ganz viel unterschiedliche. Wir hier beim digitalen Klassenzimmer benutzen eine sehr einfache Programmiersprache, um der Turtle Befehle zu geben, aber für Computer oder andere Geräte gibt es natürlich Programmiersprachen, die etwas schwieriger zu programmieren sind oder die komplexer zu programmieren sind, wo wir viel genauer sagen können, welche Befehle ausgeführt werden sollen.
0: Und dieses Befehle geben grundsätzlich, also es gibt unterschiedliche Sprachen, die ich dafür benutzen kann, aber das Prinzip ist eigentlich immer ähnlich, ne?
1: Das Prinzip ist immer ähnlich und genauso wie beim Sprachenlernen würde ich sagen, wenn du eine Programmiersprache kannst, dann ist es auch einfacher, die nächste Programmiersprache zu lernen. Die Befehle ähneln sich, die Art und Weise nachzudenken, wie ich zum Beispiel jetzt hier der Turtle, der Schildkröte befehlen kann oder bei einer anderen Programmiersprache dann eben diese Befehle einem Roboter zum Beispiel geben möchte, die sind ähnlich und deswegen genau, geht es so ein bisschen darum, sich vorzustellen, wie muss ich mit einem Computer sprechen, damit er meine Anweisungen versteht.
0: Nun ist das so, ich spreche mit meinem Computer, indem ich einfach Knöpfe drücke oder mein Smartphone bediene. Warum muss ich mir die Mühe machen, Programmieren zu lernen?
1: Ich glaube, genauso wie hier im digitalen Klassenzimmer, relativ schnell merkt man, dass man von einer Idee auf die nächste kommt. Wenn ich mit dem Turtle Coder anfange, dann weiß ich gar nicht, was könnte ich denn jetzt heute programmieren? Und wir geben dann die erste Aufgabe, ein Quadrat zu programmieren. Das habt ihr ja vielleicht in der Radiosendung jetzt schon gehört. Und die meisten Kinder und Jugendlichen, die bei uns arbeiten, kommen dann sofort danach auf die Aufgabe, okay, jetzt habe ich ein Quadrat programmiert, jetzt könnte ich ja die nächste Form programmieren. Und so kann man dann immer weitergehen und merkt, beim Programmieren geht es viel auch darum, den Computer irgendwann beizubringen, automatisch Befehle zu erkennen. Zum Beispiel, wenn ein Roboter in eine Ecke reinläuft, zu erkennen, hier ist eine Ecke, ich muss jetzt nicht mehr nachfragen, was mache ich, sondern ich erkenne in dieser Situation, soll ich immer umdrehen, immer aus der Ecke wieder rausfahren. Und darum geht es ja eigentlich beim Programmieren, möglichst clever darüber nachzudenken, wie kann ich Befehle so erteilen, dass sie aus jeder Situation wieder rausführen. Und deswegen glaube ich, dass Programmieren so ein bisschen, vielleicht so ein bisschen ist wie Puzzle lösen oder wie Rätsel knacken, dass man sich immer wieder kleine Aufgaben suchen kann, die dann sehr befriedigend sind, sich durchzudenken und eine Lösung dafür zu finden.
0: Aber ich könnte natürlich trotzdem schon fertige Programme benutzen und muss sie ja nicht selber schreiben. Was ist jetzt das Besondere daran, das selber zu verstehen oder zu entwickeln?
1: Du hast natürlich vollkommen recht. Man kann einfach vorgefertigte Programme benutzen und das mache ich ja zum Beispiel auch den ganzen Tag. Das ist auch vollkommen in Ordnung so, aber ich denke, es ist super spannend, sich zu überlegen, wie funktionieren eigentlich die ganzen technischen Geräte um uns rum. Und ich glaube, je mehr man darüber nachdenkt, desto mehr merkt man auch, dass es manchmal vielleicht im ersten Moment wirkt es so einfach, sich vorzustellen, okay, wie wurde denn zum Beispiel in irgendeinem Computerspiel etwas programmiert? Ah, okay, was steckt da eigentlich dahinter? Und je mehr man sich damit beschäftigt, desto eher merkt man, wow, das hat eine ganz schöne Tiefe. Das ist ein Thema, da kann man sehr viel einsteigen. Und auch wenn wir alle nicht Programmierer werden, ich meine, manche Leute werden das vielleicht, andere nicht, dann denke ich, dass es für jeden und jede interessant sein kann, sich darüber Gedanken zu machen, wie funktioniert die technische Welt um uns herum, die ganzen Geräte, die wir jeden Tag benutzen und brauchen.
0: Kann das eigentlich jeder oder braucht man dafür besondere Voraussetzungen?
1: Ich glaube, das kann grundsätzlich jeder. Zum Beispiel der Turtle Coder ist ein super guter Einstieg, um einfach mal zu schauen, macht mir das Spaß und ein bisschen rumzuprobieren. Und ich glaube, dabei merkt man dann super schnell, ist das ein Thema, wo ich mich jetzt tiefer reinarbeiten möchte. Also ich glaube, grundsätzlich kann das jeder und es wäre super schön, super gewinnbringend, das einfach auszuprobieren und zu schauen, ist das was für mich oder nicht.
0: Mein Thomas, und wir bekommen gleich raus, ob das wirklich jeder kann. Wird es uns gelingen, dass wir die kleine Schildkröte im Turtle Coder dazu bringen, dass sie uns etwas zeichnet? Das erfahrt ihr gleich hier bei MDR Tweens. 1, 2, 3.

0: MDR Tweens mit Tweenscreen und jetzt lassen wir die Schildkröte laufen, also diese kleine digitale Figur. Die Schülerinnen und Schüler aus Brand-Erbesdorf sitzen alle vor ihren Tablets. Ihre Aufgabe, sie sollen ein Quadrat programmieren. Das heißt, sie müssen der Schildkröte Befehle geben, damit sie ein Viereck zeichnet.
1: Okay, also als erstes muss die Schildkröte nach vorne laufen, also tut man erstmal hier Turtle auswählen und dann vorwärts.
0: Warum Turtle auswählen?
1: Damit die Schildkröte auch weiß, dass er angesprochen ist.
0: Ach so, stimmt ja. Und wie teile ich der Schildkröte nun meine Befehle im Turtle-Coder mit?
1: Das sind so grüne Kästchen, wo man das eingeben muss, was die Schildkröte halt machen soll.
2: Jetzt steht noch Do Nothing da in dem grünen Balken. Das heißt, sie macht gar nichts. Ne? Sie steht da ganz voll rum. Und jetzt wollen wir sie dazu bekommen, dass sie ein Quadrat abläuft.
1: Turtle, vorwärts.
0: Tatsächlich, die Schildkröte bewegt sich vorwärts und zieht eine Linie.
2: Sie hat unten am Panzer einen Stift dran, den nimmt sie direkt quasi mit. Und wenn wir jetzt das Quadrat weiter programmieren wollen, brauchen wir natürlich den nächsten Befehl.
1: Dann soll sie sich ja drehen, weil sie soll ja nicht die ganze Zeit gerade auslaufen. Dann wieder Turtle, Left Turn und dann halt 90.
2: Beim Quadrat haben wir die Winkelgröße 90 Grad. So, das Schöne beim Turtle Coder ist, ich kann eigentlich nichts falsch machen. Ich kann immer zwischendurch gucken, macht die Schildkröte jetzt das, was sie tun soll? Wenn es nicht so ist, dann gucke ich einfach, woran lag es denn und probiere es einfach nochmal neu.
0: Bei den Schülerinnen und Schülern aus Brand-Erbesdorf funktioniert das aber wunderbar. Die Schildkröte läuft vorwärts, dreht nach links, tappt weiter vorwärts, noch drei Drehungen und fertig ist das Quadrat.
2: Wenn wir an der nächsten Stelle jetzt angekommen sind, wir haben das fertige Quadrat, finde ich immer, sieht ein bisschen trostlos aus, so schwarz. Deswegen bringen wir dann gerne ein bisschen Farbe mit rein. Dann können wir zum Beispiel ganz oben einen Befehl einfügen, Turtle. Und Farbe heißt ja auf Englisch Color, also Setpen Color heißt der Befehl. Und dann können wir uns eine Farbe auswählen und können jetzt das ganze Quadrat zum Beispiel mal in Rot zeichnen lassen.
0: Tatsächlich, die Schildkröte macht sich wieder auf den Weg und zieht jetzt einen roten Strich hinter sich her. Man könnte ihr auch den Befehl geben, Namen zu schreiben oder Sterne zu zeichnen. Und das ist gar nicht schwer, finden Celine und Leona.
3: Also wenn man dann weiß, wie man das macht und was man eingeben muss, dann ist es eigentlich ganz einfach.
4: Also wir mussten da Befehle eingeben und dann hat sie das gemacht, die Schildkröte.
5: Und seid ihr da jetzt so ein bisschen, habt ihr jetzt Spaß entwickelt, dass ihr das auch mal andere Dinge programmieren möchtet?
4: Ja.
5: Was wäre das zum Beispiel?
3: Ja, ein Roboter, der das Zimmer aufräumt.
0: Eine gute Idee, die die beiden unbedingt weiter verfolgen sollten.
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0: 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Damit endet unser Unterricht hier im digital-mobilen Klassenzimmer in Sachsen, in Brand-Erbisdorf, wo wir heute zu Gast gewesen sind. Peggy, du hast uns so ein bisschen das Programmieren heute näher gebracht und beigebracht. Wer jetzt sagt, ich würde das gerne auch mal ausprobieren, wo kann man denn die Schildkröte laufen lassen?
1: Man findet den Turtle Coder auf www.codeyourlife.org/turtlecoder. Das klingt jetzt so schwierig. Wenn ihr natürlich in einer Suchmaschine Turtle Coder eingebt, kommt ihr auch dahin.
0: Hast du sonst noch einen Tipp, also wie man sich dem Coden, dem Programmieren nähern kann am besten?
1: Tatsächlich bin ich hier damals mit dem Turtle Coder gestartet und habe gar keine Ahnung gehabt vom Programmieren und war überrascht, wie viel Spaß das machen kann, sich einfach mal drauf einzulassen. Und wenn man dann sieht, was man für schöne Grafiken, sei es Spiralen, Sterne programmieren kann, ist man doch sehr stolz auf sich selbst, dass man es geschafft hat.
0: Dann wünsche ich dir jetzt viel Spaß mit der nächsten Klasse, wenn gleich der Unterricht weitergeht. Und ich schnapp mir jetzt nochmal die Schildkröte, nehme sie mit nach Hause und lass sie auch nochmal ein paar geometrische Formen ablaufen. Danke dir, dass wir heute dabei sein durften hier in Brand-Erbisdorf.
1: Ja, vielen Dank. Schön, dass ihr da wart, Tim. Und viel Spaß beim Ausprobieren.

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1: Bei Bunt läuft's gerade richtig gut. Er war schon auf einem riesigen Festival in den USA unterwegs und hat in Nord- und Südamerika aufgelegt. Jetzt kommt auch noch die offizielle Fußballhymne der deutschen Nationalmannschaft von ihm. Für den Song Nie allein hat er sich Unterstützung von Sänger JBS aus Ibbenbüren geholt. Mit seiner warmen Stimme passt er perfekt zu dem gefühlvollen Sound. Zusammen feiern sie Zusammenhalt, Community und Optimismus.
0: JBS

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1: Leonie und Marcus and Martinez wollen uns tanzen sehen. Die norwegischen Zwillingsbrüder sind mittlerweile richtig erwachsen geworden und bereit, das Nachtleben auf den Kopf zu stellen. Zusammen mit Leonie träumen sie in ihrem Song Moonlight davon, die ganze Nacht im Mondlicht durchzutanzen. Für das Coverfoto sind sie sogar auf ein Berliner Dach geklettert, mit einem riesigen Mond im Hintergrund. Aber ich sag's euch, die Sonne eignet sich auch ganz hervorragend als Disco-Kugel.
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1: Bibi Rexha hat einen Haufen neuer Mucke am Start. Ihren Song Sad Girls zusammen mit DJ David Guetta und ihr neues Album Dirty Blonde. Sad Girls klingt nach einer großen Tanzparty mit schnellen Beats und funkelnden Sounds. In dem Lied geht's darum, wie man sich fühlt, wenn das Herz mal ein bisschen traurig ist. Aber statt sich zu verkriechen, heißt es hier, Musik an und weiter tanzen. Denn manchmal hilft ein guter Song dabei, sich stärker und wieder richtig gut zu fühlen.

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1: Wenn Kygo in den Himmel kommt, erwartet ihn da eine riesige glitzernde Palme in Disco-Kugel-Optik. Das verrät uns das Coverbild seines neuen Songs Heaven on Your Mind. Gesungen wird der von Dan Timinski aus Amerika, dessen Stimme schon viele von älteren Dance-Hits kennen. Wenn du dich mal verloren fühlst, bin ich da und zeig dir den Weg, singt er. Und damit die Disco-Palme auch Sinn macht, gibt's dazu natürlich die typischen fluffigen Sommerbeats von Kygo.
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1: Despacito. 2 Sekunden von Despacito reichen aus und schon hat man wieder Sonnenbrand. Die Flamenco-Gitarre am Anfang, später der karibische Beat und der leidenschaftliche Gesang. Despacito ist der perfekte und deswegen auch der erfolgreichste Latin-Pop-Song. Reggaeton nennt man übrigens diesen ganz speziellen Latin-Pop-Sound von Songs wie Despacito oder auch dem Hit Mi Gente des kolumbianischen Musikers J Balvin. Diesen Reggaeton erkennt man fast immer am typischen Beat. Boom, tja, boom, tja, boom, geht das eigentlich immer durch. Reggaeton ist eine Mischung aus, wie der Name schon sagt, Reggae, Hip-Hop, Dance-Musik und verschiedenen anderen lateinamerikanischen Musikrichtungen. Womit wir dann beim eigentlichen Thema wären, dem Latin-Pop. Als Latin-Pop bezeichnet man Songs, die von lateinamerikanischen Musikstilen beeinflusst sind. Und davon gibt es sehr viele. Rumba, Mambo, Cha-Cha-Cha, Salsa, Merengue, Cumbia und. Sie alle stammen aus den Ländern Lateinamerikas, also Mittelamerika, Südamerika und den Inseln der Karibik. Der erste richtig erfolgreiche Latin-Pop-Hit war Lambada aus dem Jahr 1989. In den 1990er Jahren gab es dann eine ganze Reihe sehr erfolgreicher Latin-Pop-Musiker. Allen voran die Königin des Latin-Pop, La Reina Jennifer Lopez. Die Sängerin vermischte ziemlich erfolgreich angesagte Dance-Pop-Musik mit Musikrichtungen wie Cha-Cha-Cha, wie bei ihrem Hit Let's Get Loud. Spätestens ab den 2000er Jahren war Latin-Pop dann aus den Charts nicht mehr wegzudenken. Sänger mit heißblütig klingenden Namen wurden zu Stars. Enrique Iglesias, Ricky Martin oder Juanes. Stars wie Juanes spielten sehr erfolgreich mit dem Image des leidenschaftlichen, heißblütigen Latino-Mannes.
2: We just have a lot of passion.
3: Wir leben nun mal sehr leidenschaftlich und intensiv. Wenn wir uns verlieben, dann verlieben wir uns heftig. Und Frauen sind für uns das wundervollste Geschenk überhaupt. Das bedeutet natürlich nicht, dass alle Latinos so sind. Das ist eigentlich ein Vorurteil.
2: Latin lovers, you know, it's more like a cliché.
1: Aber genau deswegen funktioniert Latin-Pop ja so gut. Wenn wir eher kaltblütigen Mitteleuropäer diese Rhythmen hören und dann sehen, wie sich die Tänzer dazu bewegen, dann macht uns diese Musik auch zu Heißblütern. Wenn auch nur für ein paar Minuten.
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1: Eine Portion Glücksgefühle zum Mitnehmen gibt's jetzt von James Hype. Serotonin heißt der Song und spielt auf das Wohlfühlhormon an, also ein Stoff in unserem Körper, der uns ausgeglichen und gut gelaunt fühlen lässt. Der entsteht zum Beispiel durch Tageslicht, gutes Essen und Bewegung. Kein Wunder also, dass der britische DJ und Produzent einen Track abliefert, bei dem man am liebsten sofort mittanzen möchte. Perfekt, um den Kopf frei zu kriegen und jede Menge Energie loszuwerden.

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1: Bad Chief liefert uns den Groove, hat aber auch eine spannende Botschaft. Im Song Monster geht es darum, genauer hinzuschauen und Menschen nicht nur nach dem ersten Eindruck zu beurteilen. Bad Chief erzählt von der Neugier auf das, was hinter einer Fassade steckt und von dem Wunsch, sein echtes Ich zu zeigen. Für das Musikvideo hat sich Bad Chief niemand geringeren als Maxton Hall-Star Harriet Herbig-Matten, aka Ruby Bell, an seine Seite geholt.

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1: Nina Caroline lässt sich inspirieren. Over Again ist entstanden, nachdem die Berliner Sängerin mit ihren Freundinnen über Dates gesprochen hat. Und viele waren dabei ziemlich enttäuscht. Es geht darum, dass man sich oft zu viele Hoffnungen macht und dann doch merkt, war wohl nichts. Trotzdem ist ein richtig chilliges Lied draus geworden zum Träumen, Entspannen und Sommertage genießen.
0: Nina Caroline.

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1: Sahide macht sich zu ihrem Geburtstag einfach selbst ein Geschenk, und zwar einen neuen Song. Der heißt Sweet 16. Der Track hat einen coolen Dance-Pop-Beat, zu dem die Berlinerin locker rappt und jede Menge Party-Vibes versprüht. In Sweet 16 geht's um Geburtstag feiern, Blitzlichter, die ersten großen Freiheiten und das glitzernde Leben wie ein echtes It-Girl.

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1: Die nächste Dua Lipa kommt vielleicht aus Österreich und sie heißt Stella Maria. Diese Lady hat mit 10 Jahren schon die Musik für sich entdeckt. Das Singen hat ihr nämlich dabei geholfen, ihre Asthmaerkrankung zu bewältigen und ist ganz schnell zu ihrer großen Leidenschaft geworden. Mit mittlerweile 16 schreibt sie Songs über persönliche Erlebnisse und auch mal schwierige Gefühle und Erfahrungen. Trotzdem klingt ihr neuer Song Following You nach Wassereis, nach Tanzeinlagen unter der Disco-Kugel und Freiheit.

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1: 28 Mal gewann Quincy Jones einen Grammy, den wichtigsten Musikpreis der Welt überhaupt. Außerdem verkaufte er Millionen Tonträger in den verschiedensten Musikrichtungen wie Jazz, Filmmusik oder Pop. An solche Erfolge war nun wirklich nicht zu denken, als Quincy Delight Jones Jr., wie er mit vollem Namen hieß, in der US-amerikanischen Großstadt Chicago unter sehr armen Verhältnissen groß wird, bis er an einem schicksalhaften Tag als Elfjähriger mit anderen Mitgliedern einer Bande in ein Lagerhaus einbricht, um etwas Essbares zu stehlen.
2: In einem der Büros stand ein Klavier. Um ein Haar hätte ich die Tür wieder zugeschlagen. Aber in dem Moment sagte eine Art göttlicher Stimme zu mir: Geh da wieder rein, du Idiot. Und als ich das Klavier berührte, war es, als würden mein Herz und meine Seele zu mir sprechen: Genau das willst du tun, bis ans Ende deines Lebens.
3: This is what you're gonna do the rest of your life.
1: Quincy Jones erste große Liebe war die Trompete. Mit 19 Jahren schaffte er es zum ersten Mal mit einem Trompetensolo auf eine Plattenaufnahme. Bereits in sehr jungen Jahren arbeitete Jones mit den ganz Großen der US-amerikanischen Jazzszene wie Duke Ellington oder Dizzy Gillespie zusammen. Mehr und mehr interessiert sich Quincy Jones neben Jazz aber auch für andere Musikstile wie Soul, Funk und Pop. Und mit gerade mal 30 schafft er etwas, was Schwarzen in den USA zuvor nicht möglich war, da sie zu der Zeit noch diskriminiert wurden. Ab 1964 sitzt er als erster Afroamerikaner im Chefsessel einer großen Plattenfirma. Im selben Jahr gewinnt er für seinen Song I Can't Stop Loving You seinen ersten Grammy. Quincy Jones hatte seine Karriere als Musiker begonnen. Reich und berühmt wurde er aber vor allem durch seine Arbeit im Hintergrund. Als Komponist, als Arrangeur, also Mitgestalter von Musikstücken und vor allem als Produzent. Also als derjenige, der für den Klang von Musikaufnahmen verantwortlich ist. Dabei schaffte es Quincy Jones, wie zuvor kaum ein anderer, verschiedene Musikstile von Jazz über Soul und Funk bis hin zu einfacheren Popsongs zu verbinden. Im Jahr 1978 lernt er den damals gerade mal 12-jährigen Michael Jackson kennen. In dem Wunderkind sieht er etwas Besonderes und nimmt mit ihm das Album Off the Wall auf, der Beginn einer der erfolgreichsten Zusammenarbeiten der Musikgeschichte. Keep on. 1982 erscheint Michael Jacksons Album Thriller, ebenso produziert von Quincy Jones. Die Platte, mit der Jackson den Thron des King of Pop erklimmt, ist bis heute das meistverkaufte Album aller Zeiten. Undenkbar ohne das Genie Quincy Jones im Hintergrund. Auf Thriller wächst alles zusammen: Disco, Funk, Rock, Jazz, Soul und Pop. In den 1980er Jahren ist Quincy Jones auf dem Höhepunkt seines Ruhms. 1985 komponiert er die Musik für den von ihm selbst produzierten Film Die Farbe Lila. Und im selben Jahr nimmt Jones eine der erfolgreichsten Singles aller Zeiten auf, We Are The World, für die er 46 Superstars von Bob Dylan bis Michael Jackson ins Studio holte, um Geld für die Opfer einer Hungersnot in Äthiopien zu sammeln. In den späteren Jahren seiner Karriere förderte Quincy Jones vor allem junge Musikerinnen und Musiker, an die er glaubte und in denen er das gewisse Etwas sah. Das gewisse Etwas, das er aus den eigentlich recht übersichtlichen, aber doch unendlichen Möglichkeiten der Musik rausholte, wie der 2024 im Alter von 91 Jahren verstorbene Quincy Jones mal in einem Interview sagte.
2: Ist das nicht irre, Mann, dass wir alle seit 710 Jahren dieselben 12 Töne benutzen. Alle. Beethoven, Diddley, Byrd. Alle dieselben 12 Töne. Ich fass es nicht. 710 Jahre. Der nackte Wahnsinn. Shit.
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1: Semia macht sich bereit für den Sturm. Die Sängerin kommt ursprünglich aus Dortmund, lebt heute in Hannover und macht gefühlvollen Indie-Pop mit modernen Sounds. In Hurricane geht es um Menschen, die man eigentlich hinter sich lassen sollte, die einem aber trotzdem nicht aus dem Kopf gehen. Passend dazu baut sich der Song erstmal ruhiger auf, legt dann aber richtig stürmisch los. Der Track zeigt mal wieder, dass starke Gefühle ganz schön was aufwirbeln können.

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1: Max und Nikolas sind gekommen, um zu bleiben und uns mit richtig guter, chilliger Musik zu versorgen. Neptunica heißt das Duo und ist in der Electronic Dance Music Szene schon richtig bekannt. Seit 10 Jahren machen die Jungs Musik mit Stars wie Lost Frequencies, Gestört aber geil und Marshmello. Passend zu ihrem Namen und ihrer Heimat Hamburg zeigt das Logo von Neptunica ein großes N in einem Anker. Das Lied What If beschäftigt sich mit den Was-wäre-wenn-Fragen, die wir uns manchmal stellen. Und eine ist dabei ganz präsent. Was wäre, wenn wir es einfach ausprobieren und herausfinden?

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1: 1999 sind ganz modebewusst unterwegs. In Peep Toe geht es um Freunde, gute Stimmung, Fotos mit Blitzlicht und das Gefühl, gemeinsam unterwegs zu sein und einfach Spaß zu haben. Die Rap-Crew aus Dresden packt jede Menge Leichtigkeit in den Song und lässt uns an ihren Sommerabenteuern teilhaben. Peep Toes sind übrigens diese hochhackigen Schuhe mit Loch vorne, wo die Zehen rausgucken.
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1: Kapuze. Den Begriff Kapuze gibt es schon seit etwa 500 Jahren. Er kommt aus dem Italienischen. Dort wurden Kapuzen nämlich als Cappuccio bezeichnet. Und dieses Wort stammt wiederum vom spätlateinischen Kappa. Damit bezeichnete man eine Kopfbedeckung, die zum Beispiel an einen Mantel angenäht war. Die Kapuzinermönche wurden übrigens nach ihrer charakteristischen Kapuze benannt. Gleichzeitig waren sie Namensgeber für das allseits beliebte Heißgetränk Cappuccino. Denn dessen Farbe erinnerte an die braunen Kutten der Mönche. So ergab das eine das andere. Hihihi.
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1: In die Bresche springen. Wer im Mittelalter eine Burg oder Stadt einnehmen wollte, der musste an dicken Mauern vorbei. Eine Strategie, um reinzukommen, war ein Loch in die Mauer zu schlagen. Diese Lücke wurde Bresche genannt. Die Menschen innerhalb der Mauer versuchten natürlich alles, um die Eindringlinge aufzuhalten. Ganz mutige sprangen direkt in die Bresche und nahmen den Kampf auf. Heutzutage ist für jemanden in die Bresche springen zum Glück nicht mehr ganz so lebensgefährlich.
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Jetzt kommt Musik aus Australien mit einer starken Botschaft. G-Flip erzählt in Bad on Fire eine ganz persönliche Geschichte aus der eigenen Vergangenheit. Es geht um die Schulzeit, in der es oft nicht leicht war, einfach so zu sein, wie man wirklich ist. Im Song geht es um Angst, aber auch darum, den Mut zu finden, zu sich selbst zu stehen. Bad on Fire steht dafür, alles rauszulassen und sich nicht mehr zu verstecken.

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1: Bei Young Pep werden gerade alle Träume wahr. Der Leipziger Rapper ist schon seit Jahren Fan von Kid Capri aus Bremen und hat seine Musik oft gehört. Jetzt haben sie einfach einen gemeinsamen Song. Wie es dazu gekommen ist, erzählt Young Pep in Ganz oben. Kid Capri spricht darüber, dass es in der Musik manchmal sehr schnell geht und viel Druck entstehen kann. Und dass nicht immer alles echt wirkt.

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1: Alle Wege führen nach Rom. In der Antike galt Rom als das politische, wirtschaftliche und kulturelle Zentrum der Macht. Der Nabel der Welt sozusagen. Um diese Stellung zu unterstreichen, bauten die Römer in jede Provinzhauptstadt eine direkte Straße nach Rom. Und im Jahr 20 vor Christus errichtete Kaiser Augustus vor dem Forum Romanum eine vergoldete Säule, auf der die Namen dieser Städte mit der jeweiligen Entfernung zu Rom zu lesen waren. Da konnte der Betrachter schnell den Eindruck gewinnen, einfach alle Wege führen nach Rom.
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1: Einen Bären Hunger haben. Schon in der griechischen Mythologie wurden dem Bären besondere Kräfte und Fähigkeiten zugesprochen. Und so steht das Tier auch in Redewendungen immer für große Stärke. Darüber hinaus fressen zum Beispiel Braunbären fast alles und auch viel davon. Der Ausdruck könnte aber auch daher kommen, dass sich ein knurrender Magen anhört wie ein brummender Bär. Und es gibt noch eine Gemeinsamkeit. Vor jemandem mit einem Bärenhunger sollte man sich genauso in Acht nehmen wie vor einem hungrigen Bären. Beide können ziemlich ungemütlich werden.
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1: Auch wenn das K in K-Pop für Korea steht, ist die Musik so beliebt, dass sich mittlerweile auch Künstlerinnen und Künstler aus anderen Ländern am Genre versuchen. Besonders erfolgreich damit sind Cat's Eye aus Los Angeles, die sich als Global Girl Group mit Mitgliedern aus den USA, Philippinen, der Schweiz und Südkorea bezeichnen. In ihrem neuen Song Animals geht es darum, mutig zu sein, Spaß zu haben und einfach man selbst zu bleiben. Manchmal darf man eben einfach alle Sorgen vergessen und das Leben feiern.

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1: 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Ein Mathebuch.
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1: Eli Oaks und Lavinia sind BFFs. Eli Oaks ist ein ganz sympathischer österreichischer DJ, der jetzt in Berlin lebt und da total mit der Sängerin Lavinia gebondet hat. Es folgt also ein weiterer gemeinsamer Song namens Reasons, der uns totales Sommerfeeling liefert. Und Lavinia hat uns im Interview erzählt, dass es darum geht, einfach den Moment zu genießen.
2: Im Kern geht es darum, sich frei zu fühlen, spontan zu sein und einfach das Leben zu feiern. Der Song hat für mich so eine Alles-ist-möglich-Energie.
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1: Lea zeigt mit Chemie eine neue, frechere Seite von sich, aber es geht trotzdem voll ums Gefühl. Im Song geht es um eine Person, die man einfach nicht vergessen kann, auch wenn man weiß, dass es schwierig wird. Man schreibt Nachrichten, die man vielleicht lieber nicht schicken sollte und erlebt Momente, die einen total durcheinander bringen. Der Sound ist cooler Pop, locker und richtig nah dran am echten.

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2: 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Das Problem ist größer, als ich dachte. Ihre Batterie braucht ein neues Auto.
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1: Bad Moms J geht wieder auf Tour und bringt ihr neues Album Haus im Meer mit. Darauf ist auch ihr Song OMG. In dem Lied rappt sie mit viel Energie darüber, an sich selbst zu glauben und das Leben zu genießen. Die Rapperin zeigt damit, dass man nach einer Pause mit frischem Mut und neuen Ideen richtig durchstarten kann.

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2: Ja, gern, Heini. 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
1: Semia macht sich bereit für den Sturm. Die Sängerin kommt ursprünglich aus Dortmund, lebt heute in Hannover und macht gefühlvollen Indie-Pop mit modernen Sounds. In Hurricane geht es um Menschen, die man eigentlich hinter sich lassen sollte, die einem aber trotzdem nicht aus dem Kopf gehen. Passend dazu baut sich der Song erstmal ruhiger auf, legt dann aber richtig stürmisch los. Der Track zeigt mal wieder, dass starke Gefühle ganz schön was aufwirbeln können.

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1: 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Papiere, sagt der Fahrer, Schere.
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1: Robin Schulz feiert die besseren Zeiten. Zusammen mit der griechisch-amerikanischen Sängerin Barbs hat sich Robin an einen Song über Höhen und Tiefen im Leben gemacht. Es gibt halt immer mal Zeiten, die sind stressig oder man hat Streit, aber umso schöner sind die Zeiten, in denen eigentlich nur noch ein Wassereis in unseren Händen fehlt und dann wäre die Welt perfekt. Und genau die feiern wir mit Better Times und fetten Beats, zu denen wir gemeinsam tanzen können.
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2: Mich regt's auf, dass in manchen Ländern immer noch Krieg ist, weil da sterben ja auch Menschen und in diesem Land gibt's vielleicht auch nicht so viel Essen und auch nicht solche Medizin, um die schweren Wunden zu heilen.
3: Dass in anderen Ländern in den Schulen die Mädchen nicht aufgenommen werden, sondern einfach nur die Jungs zur Schule gehen. 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
1: Zwei Tomaten wollen über die Straße. Sie sind in der Mitte von der Straße. Die eine wird überfahren. Dann sagt die andere: Komm, Ketchup, wir gehen weiter.
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1: Bei Bunt läuft's gerade richtig gut. Er war schon auf einem riesigen Festival in den USA unterwegs und hat in Nord- und Südamerika aufgelegt. Jetzt kommt auch noch die offizielle Fußballhymne der deutschen Nationalmannschaft von ihm. Für den Song Nie allein hat er sich Unterstützung von Sänger JBS aus Ibbenbüren geholt. Mit seiner warmen Stimme passt er perfekt zu dem gefühlvollen Sound. Zusammen feiern sie Zusammenhalt, Community und Optimismus.
0: JBS

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1: Also ich wünsche mir, dass ich eine gesunde Familie habe und dass niemand an irgendeiner Krankheit stirbt.
2: Dass die Kinder jetzt in den anderen Ländern auch zur Schule gehen können.
3: Ich wünsche mir, dass das endlich aufhört, dass die Umwelt zerstört wird für die Tiere.
4: Nicht so viel Plastik im Meer und mehr Glas herstellen und da Sachen reintun.
5: Ich wünsche mir, dass die Kriege gestoppt werden und dass unhilfliche Leute, so wie Diebe oder Killerklaune auch überführt werden.
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1: Manche Songs klopfen an die Tür. R&B Ring My Bell klingelt einfach direkt Sturm. Der englische Rapper H hat sich einen legendären Disco-Hit geschnappt und daraus einen modernen Ohrwurm mit Rap-Update gezaubert. H ist 26 und kommt mal ausnahmsweise nicht aus London, sondern aus Manchester in Nordengland. Dass man dort auch ganz gut Mucke machen kann, beweist R&B. Der Beat geht sofort ins Ohr und der Refrain bleibt dort dann auch erstmal wohnen. Und ich wette, nach dem ersten Hören summt ihr ihn auch noch den restlichen Tag.

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1: Mama, wie lange bist du schon mit Papa verheiratet? Mutter, ganze 10 Jahre, meine liebe Tochter. Und wie lange musst du noch?
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1: Eine Portion Glücksgefühle zum Mitnehmen gibt's jetzt von James Hype. Serotonin heißt der Song und spielt auf das Wohlfühlhormon an, also ein Stoff in unserem Körper, der uns ausgeglichen und gut gelaunt fühlen lässt. Der entsteht zum Beispiel durch Tageslicht, gutes Essen und Bewegung. Kein Wunder also, dass der britische DJ und Produzent einen Track abliefert, bei dem man am liebsten sofort mittanzen möchte. Perfekt, um den Kopf freizukriegen und jede Menge Energie loszuwerden.

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1: Ich finde Tanzen sehr toll, weil man kann da den Stress abbauen und man kann sich da sehr viel bewegen.
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0: Hallo, ich bin Tim, heute auf der Suche nach einem besonderen Fahrradladen. Den kennt ihr bestimmt. Figarino hat mich heute eingeladen. Er will uns zeigen, wie sein Podcast entsteht. Jede Woche gibt es ein neues Abenteuer von ihm und seinem Kater Long John zu hören. Wir schauen heute hinter die Kulissen. Ich bin mit Figarino im Funkhaus vom MDR in Halle verabredet. Ein großer gläserner Bau hier im Foyer. Da befinde ich mich gerade, kann ich durch die Scheiben schon ein Radiostudio sehen. Was das jetzt hier mit einer Fahrradwerkstatt zu tun hat, wo ja normalerweise Figarino lebt und arbeitet, das frage ich mich gerade noch so ein bisschen. Ah, da ist gerade jemand. Hallo, ich suche gerade Figarino.
1: Hallo, du bist der Tim, stimmt's?
0: Genau, da bin ich.
1: Dann willst du bestimmt zum Fahrradladen, richtig?
0: Woher weißt du das?
1: Ja, das habe ich mir gedacht. Ja, ich habe wahrscheinlich hellseherische Fähigkeiten. Nein, Spaß beiseite. Ich würde dich mal führen. Komm einfach mal mit.
0: Du kennst dich hier gut aus, ja?
1: Also richtig, alles kenne ich auch nicht, aber ich weiß sehr genau, wo der Fahrradladen ist. Ja. Und es ist so, dass man den jetzt nicht direkt erwartet, wenn man hier im Gebäude steht, aber er ist hier, vertrau mir.
0: Fahrstuhl, gerade die Tür ist aufgegangen, vom Fahrstuhl auch schnell durch. Also auch ein gläserner Fahrstuhl, mal gucken, ob ich hier, ich habe ein bisschen Höhenangst, mal gucken, wie hoch wir müssen.
1: Also nur bis zur zweiten Etage.
0: Das schaffe ich.
1: Obwohl, das ist natürlich für Leute mit Höhenangst, dadurch, dass man rausgucken kann und sich der Boden entfernt. Und jetzt sind wir gerade eine Etage zu weit gefahren. Naja, nicht so schlimm. Dann drücken wir halt nochmal.
0: Damit wir gleich richtig hoch sind. Also ihr merkt schon, ich bin auf dem Weg und bin gespannt. Bleibt dran hier bei MDR Twins.
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0: MDR Tweens mit Tweenscreen, eurem Medienmagazin, und wir sind heute zu Gast bei Figarino, den Podcast, den ihr alle kennt oder den die meisten von euch sicherlich kennen. Und heute dürfen wir hier so ein bisschen hinter die Kulissen gucken. Wir sind im Fahrradladen eingeladen, in der Fahrradwerkstatt. Nur ich bin hier gerade beim MDR unterwegs. Irgendwo hier soll die Fahrradwerkstatt sein und ich bin im Augenblick so ein bisschen orientierungslos. Das heißt nicht ganz. Ich bin nämlich mit jemandem unterwegs, der mich im Foyer mitgenommen hat und gesagt hat, er kennt sich aus, er weiß, wo der Fahrradladen ist. Wie weit sind wir denn jetzt entfernt?
1: Wir sind ganz nah. Wir sind durch ein paar Gänge gegangen. Das ist ja irritierend, das gebe ich zu. Aber hinter diesen Türen, die wir gleich durchschreiten, verbirgt sich der Fahrradladen. Ich bin Rashid, Daniel Sidgi. Ich bin der Schauspieler, der Figarino spricht und auch seinen Kater. Und deswegen weiß ich natürlich, wo es lang geht.
0: Ach, ich dussel und ich habe dich gar nicht... Natürlich, die Stimme kam mir gleich bekannt vor und da bin ich ja gleich an den Richtigen geraten. Du hast mich ja quasi eingeladen heute.
1: Richtig, ganz genau. Pass auf. Und jetzt machen wir hier diese schwere Tür auf. Die erste ist eine Studio-Doppeltür. Wow. Nummer eins.
0: Okay, wie so eine kleine Schleuse hier. Also zwei Türen hintereinander. Ich mache mal die zweite ganz brav zu. Und jetzt sind wir hier tatsächlich in so einem großen Studiobereich. Ich sehe schon ein großes Mischpult, aber du kannst mir am besten erzählen, wo wir jetzt hier gelandet sind.
1: Ja, dieser Raum nennt sich die Hörspielregie. Das heißt, hier sitzen Redaktion und die Toningenieure, während wir den Podcast aufnehmen. Da, wo wir aufnehmen, also der eigentliche Fahrradladen, der ist hinter diesen Scheiben. Dort hinten. Man kann also schon mal einen Blick hineinwerfen. Und die beiden Kollegen, die sich hier schon vorbereiten auf die nächste Aufnahme, sind der Holger und die Anna.
2: Hallo,
0: Hallo ihr beiden, sage ich direkt Tag. Ich bin Tim.
3: Hallo, ich bin der Holger.
4: Ich bin Anna. Hi Tim.
0: Sehr schön, euch kennenzulernen. Anna, wofür bist du zuständig?
4: Oh, ich plane und organisiere unsere Aufnahmen. Ich denke mir mit unserer Autorin Franziska die Themen aus. Ich gucke, dass alle pünktlich da sind und dass wir jede Woche auch eine Folge für euch liefern, also für die Kinder. Und manchmal spiele ich auch mit.
0: Genau, deine Stimme kommt mir auch bekannt vor. Du bist, glaube ich, die Freundin von Figarino. Du bist Bärbel.
4: Aber sowas von, bin ich die Freundin von Figarino. Die Bärbel, genau, die wohnt mit dem Haus und ja, erlebt ganz viel mit ihrem Figarino.
0: Sehr schön. Und Holger, was machst du?
3: Ich bin der für den Ton verantwortlich ist hier. Manchmal spiele ich auch mit, so kleinere Rollen, die dann im Manuskript auftauchen. Da mache ich dann wirklich den Sprecher.
0: Also du bist tatsächlich auch derjenige, der dieses Riesenmischpult mit diesen vielen, ich glaube Kanälen, sagt man, bedienen kann. Also das heißt, da sind ganz viele Knöpfe oder Schieberegler, die man rauf und runter fahren kann.
3: Ja, da sind viele, viele Regler, die man zuweilen auch wirklich braucht. Und unter anderem bediene ich das Pult, nennt sich das, also ein Mischpult. Und ich bediene auch das Schnittsystem. Ich schneide auch, baue Dinge in die Aufnahmen mit ein, die Geräusche, die wir brauchen, die suche ich dann mit raus und setze sie ein und mische dann zum Schluss die ganzen Sachen ab. Natürlich erstmal nach der Aufnahme, die wir machen müssen.
0: Wir werden uns das heute ein bisschen angucken, wie du hier arbeitest und die Regler fliegen lässt. Und Rashid, wie lange bist du denn eigentlich schon Figarino?
1: Schon ziemlich lange. Also die Figur selbst bin ich schon nahezu 20 Jahre. Allerdings gibt es die Hörspielvariante, also dass Figarinos Fahrradladen ein Hörspiel ist, noch nicht ganz so lange. Das ist ungefähr 12 Jahre her, dass wir damit angefangen haben. Und seitdem gibt es diese immer neuen Abenteuer, die Figarino und seinen Kater Long John Silver erleben.
0: Ja. Vielleicht kannst du uns kurz mal Figarino vorstellen. Also es gibt vielleicht 2, 3 Leute, die Figarino noch nicht gehört haben und ab heute dann große Fans sind. Wer ist das eigentlich?
1: Figarino, der hat so einen kleinen Fahrradladen in einer Kleinstadt, die uns irgendwie bekannt vorkommt, auch wenn wir sie nicht kennen. Und er ist ein bisschen ein schusseliger Typ. Tatsächlich glaube ich, die Autorin Franziska Anna Opitz-Karg, die kennt mich ziemlich gut und hat mir quasi die Figur so ein bisschen auf den Leib geschrieben. Er ist ein sehr netter, umgänglicher Zeitgenosse, ein bisschen schusselig, aber auch irgendwie genial, sehr kreativ und manchmal auch ein bisschen einfältig, ja.
0: Du bist Schauspieler und das Tolle ist ja, dass du eben nicht nur Figarino sprichst, sondern tatsächlich auch seinen Kater und musst natürlich da auch bei den Stimmen hin und her switchen. Wie funktioniert das, dass man immer die Stimme, also Figarino klingt ja so wie du, aber der Kater klingt ganz anders. Vielleicht kannst du ihn einmal kurz erklingen lassen.
1: Aber natürlich kann ich den mal kurz erklingen lassen, ich muss den mal kurz holen. Der Kater hat nur ein Auge, der hat ein Auge unterwegs verloren. Deswegen, wenn ich die Stimme mache, muss ich selbst, um mich da hineinzufinden, auch ein Auge immer zumachen.

0: dann fällt es mir irgendwie leichter, in diese Stimme hineinzukommen. Ja, irgendwie hat sich diese Stimme mit dem Auge verbunden, sozusagen.
1: Ist das der einzige Trick, wie du immer wieder diese Stimme genau triffst, oder gibt es da noch was anderes?
2: Tatsächlich habe ich am Anfang, als wir das gemacht haben, immer ein bisschen Zeit gebraucht, um mich da reinzuhören. Mittlerweile kenne ich die Figur aber gut genug, um zu wissen, da ungefähr ist der Stimmensitz, da ist das Zentrum der Stimme sozusagen, ist es eher im Hals oder eher im Kopf. Und dann habe ich schon quasi ein körperliches Gedächtnis, ah, das ist diese Figur, und dann kommt die quasi aus mir heraus. Ja.
1: Und der Kater, der ist ja so ein bisschen arrogant. Ne? Der Figarino ist so der Nette, der versucht es allen recht zu machen, ja. Aber der Kater, dem ist eigentlich egal, was die anderen von ihm denken, oder?
0: Entschuldigung, arrogant? Ich bitte Sie, das habe ich ja wohl überhört.
2: Natürlich ist der Kater, kann das Arrogantes haben, er ist vor allem aber ein Genie. Ja. Also er ist ein extrem belesener, sehr gebildeter und sehr, sehr schlauer Kater.
1: Mein Fehler, Long John, bitte vergib mir, natürlich ein Genie, und dieses Genie wird uns jetzt mitnehmen in den Fahrradladen. Da dürfen wir uns jetzt gleich mal umschauen.
0: Na dann, folgt mir.

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1: So, Tim, dann komm mal mit rein. So.
2: MDR Tweens, Tweens Queen, heute bei Figarino bei der Produktion vom Podcast. Und Rashid, also alias Figarino, zeigt mir jetzt seinen Arbeitsplatz, ne?
1: Ja, richtig, genau. Das hier ist sozusagen der Fahrradladen. Auch wenn es natürlich eigentlich ein Hörspielstudio ist. Aber alles, was man im Fahrradladen hören kann, das ist hier auch wirklich im Studio. Also hier zum Beispiel, da ist wirklich eine Werkzeugkiste.
2: Hammer zum Beispiel da.
1: Da kann man mit allen möglichen herumklappern. Da gibt es alte Fahrradklingeln, die auch tatsächlich noch funktionieren. Zum Beispiel Kisten, Gerümpel, in denen Figarino immer mal kramt. Es steht auch wirklich ein Fahrrad rum, denn das Reparieren an einem Fahrrad, das klingt am besten, wenn man das wirklich an einem Fahrrad macht.
2: Weißt du, was mir sofort auffällt? Hier ist eine Säule und da sind tatsächlich auch verschiedene, ja, sowas wie Klingeln angebracht.
1: Richtig, genau. Das ist der Klingelbaum. Da gibt es ganz unterschiedliche Türklingeln, die ab und zu im Hörspiel gebraucht werden. Zum Beispiel oder.
2: Mach mal jemand bitte die Tür auf.
1: Genau. Zum Beispiel Figarinos Telefon ist auch hier. Das ist ein schönes altes Wählscheibentelefon.
2: So ein altes schwarzes.
1: Ja, das klingt auch wirklich noch, wenn man das abnimmt und hat so einen kleinen Glockenklang mit drin. Also ganz viele Gegenstände, ganz viele Objekte, die wirklich einen originellen Klang abgeben, gibt's hier im Studio und damit agieren wir dann, während wir das aufnehmen. Dort in der Mitte ist das Mikrofon, in dessen Richtung alle Texte gesprochen werden. Und am Ende ist auf der anderen Seite, wenn wir durch die Scheibe gucken, der Holger an seinem Pult und schneidet aus den unterschiedlichen Textfragmenten die Sendung zusammen.
2: Genau. Ja, wenn du sagst, es gibt verschiedene Elemente, aus denen die Sendung zusammengeschnitten wird. Wie ist das denn? Also wie läuft die Aufnahme jetzt ab? Du stehst ja an deinem Mikrofon, das an einem Stativ angebracht ist, so ein bisschen von oben kommt. Und wie geht's dann los?
1: Ja, meistens beginne ich damit, erstmal den Figarino einzusprechen für ungefähr anderthalb, zwei Seiten. Das ist ungefähr so die Stimmung, die Gefühlslage von Figarino, die ich mir abspeichern kann. Dann springe ich in den Long John, spreche am selben Mikrofon, weil die befinden sich ja oft im selben Raum, den Part, den Long John entgegnet auf die Repliken von Figarino. Und dann gehe ich wieder zurück in den Figarino und so passiert das immer im Wechsel. Das heißt, ich mache erst die eine Figur und dann die andere Figur direkt hinten dran. Jetzt fragt man sich natürlich, wieso macht er das nicht alles zeitgleich? Aber es ist natürlich so, wenn man sich mit jemandem unterhält, hat der auch klingende Reaktionen auf das, was sein Gegenüber sagt. Und das muss man natürlich auch irgendwie hören. Das heißt, das Mitreagieren auf den Text, den die andere Figur sagen würde, ist natürlich auch immer mitzuspielen. Und das läuft quasi parallel. Deswegen kann man das nicht einfach im Wechsel hin und her machen, sondern man stellt sich sozusagen vor, dieselbe Situation passiert zweimal. Einmal aus der Sicht des Katers und einmal aus der Sicht des Fahrradschraubers.
2: Aber im Prinzip hast du ja dann nicht wirklich jemanden, mit dem du redest. Wie schaffst du das, dass es trotzdem wie ein Gespräch dann klingt?
1: Ja, das ist so ein bisschen Übungssache, dass man sich versucht zu merken, wie war denn das, was Figarino gespielt hat, was er gesagt hat. Wie war seine Gemütslage, wie war er drauf, war er aufgeregt? Habe ich ihn eher ganz langsam gemacht oder ziemlich schnell? Das muss man sich versuchen zu merken. Das geht so ungefähr so zwei Seiten. Hat man das gut in Erinnerung und kann sehr direkt als Gesprächspartner darauf reagieren. Und dann bin ich auch nicht immer alleine. Also wenn Bärbel zum Beispiel im Studio ist, dann nehmen wir das zusammen auf. Oder wenn Conny mit im Studio ist, dann nehmen wir das alle zusammen auf.
2: Also Conny ist auch jemand, der in dem Haus wohnt, in dem Figarino auch seine Fahrradwerkstatt hat. Und wie Figarino, also Rashid, es schafft, verschiedene Stimmungen tatsächlich auch herzustellen. Also mal ist er natürlich gut drauf, mal vielleicht auch traurig. Darüber reden wir gleich hier bei MDR Tweens.

0: 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Heute sind wir im großen Hörspielstudio, in dem der Figarino-Podcast aufgenommen wird. Wir haben gerade schon gehört, hier gibt es allerlei Requisiten, wie zum Beispiel ein altes Telefon oder auch ein Fahrrad, was in der Ecke steht. Aber sonst findet natürlich vieles in der Fantasie statt, in der Fantasie auch von Rashid, denn du musst dich hier auch in verschiedene Stimmungen versetzen, weil Figarino ist ja nicht immer gleich drauf. Wie machst du das?
1: Ich mache das meistens sehr, sehr kurzfristig, bevor ich es aufnehme, um quasi den ersten Impuls, das, was man als erstes empfindet, wenn man die Texte liest, das ist meistens richtig. Ne? Und das Bild, was sich da zusammensetzt, das ist oft das Richtige. Das versuche ich mir zu vergegenwärtigen. In was für einer Situation ist er? Wie würde ich mich an seiner Stelle fühlen? Und ja, dann muss man sich das gut ins Gedächtnis rufen, dass das eben genau die Stimmung ist, die es jetzt nur mit der Stimme zu transportieren gibt. Ja.
0: Also denkst du zum Beispiel auch manchmal dran, wie war das, als ich das letzte Mal sauer war, wenn Figarino sauer ist?
1: Ja, das kommt schon mal vor, ganz genau. Das sind ja auch oft so Situationen, die man so aus seinem Leben kennt. Man hat sich schon mal mit Freunden gestritten, man hat schon mal ein Missverständnis mit seiner Freundin gehabt oder so. Das sind alles Situationen, die kennt man ja irgendwie und man kann sich daran erinnern. Und natürlich muss man sich auch ein bisschen da hineinversetzen, wenn man die Texte spricht.
0: Und du hast deinen Text jetzt hier auf dem Tablet vor dir. Das heißt, also du musst nichts auswendig lernen.
1: Nee, tatsächlich. Dafür lerne ich nichts auswendig. Das muss ich oft im Theater machen, wo ich ja nicht mit dem Tablet über die Bühne rennen kann. Aber dadurch, dass mich hier keiner sieht, habe ich die Möglichkeit, das abzulesen. Ja. Und ich nehme das Tablet, weil ich habe das ganz lange mit Papier gemacht und dann muss man sich über eine ganz bestimmte Art von Rhythmus angewöhnen. Denn das Wackeln und Knistern vom Papier ist oft auf der Aufnahme und dann ist es ein bisschen praktischer, das übers Tablet zu machen.
0: Musst du denn hier eigentlich auch die Bewegungen mitmachen? Also wir haben ja gerade festgestellt, es gibt hier schon zum Beispiel den Werkzeugkasten, ne, mit dem Hammer zum Beispiel. Achtung, das war der Hammer auf einer Keksdose. Oder stehst du die ganze Zeit nur steif da?
1: Wir nehmen mit einem Raummikrofon auf, das sozusagen den Raum der Fahrradwerkstatt des Fahrradladens einigermaßen abbildet, das heißt räumliche Bewegungen muss ich tatsächlich mitmachen. Also wenn er aus seiner Wohnung kommt, dann kommt er tatsächlich aus der Entfernung auf das Mikrofon zu. Auch wenn er von Richtung Ladentür kommt, muss ich tatsächlich aus der Richtung der Ladentür oder der Hoftür kommen. Ich muss nicht alles mitmachen, aber oft hilft es quasi die räumliche Bewegung der Figuren im Raum mit anzudeuten. Das heißt, wenn ich zum Beispiel das Zwiegespräch zwischen Figarino und Long John mache, dann weiß ich, ich befinde mich eher auf der einen Seite des Mikrofons, wenn ich Figarino mache. Und dann weiß ich, wenn Long John dran ist, dann gehe ich besser auf die andere Seite. Der hat eine andere Bewegung, der kommt vielleicht von der Katzenklappe oder von seinem Katzenkörbchen. Und dann ist diese Bewegung auf das Mikrofon zu, das, was ich dann tue, dass ich ihn auch real vor dem Mikrofon tue. Ja.
0: Das ist jetzt ja hier auch ein ganz besonderer Raum. Ne? Man spricht, glaube ich, auch vom schalltoten Raum.
1: Genau, schalltoten oder reflektionsarmen Raum, genau.
0: Vielleicht kannst du das mal erklären. Also dieser Raum hat eben keinen Hall, also kein Echo zum Beispiel. Oder wenn ich schreie, meine Stimme wird nicht von den Wänden zurückgeworfen. Warum ist das wichtig?
1: Das ist wichtig dafür, dass unterschiedliche Situationen ja unterschiedliche Atmosphären zur Folge haben. Wenn also Figarino und Long John zum Beispiel in einer großen Konzerthalle sind, dann klingt diese Konzerthalle auf eine ganz bestimmte Art und Weise. Und im schalltoten oder reflektionsarmen Raum haben wir die Möglichkeit, diese Atmosphäre über unseren Dialog drüber zu legen. Wenn der Raum schon einen eigenen Klang hätte, eine eigene Reflexion hätte, dann wäre das nicht mehr so ohne weiteres machbar. Deswegen macht man solche Aufnahmen eben im reflektionsarmen Raum.
0: Ja. Also dieser Raum hier kann sich zum Beispiel in einen Dschungel verwandeln oder aber auch in
1: die Wüste oder etwas, was ganz, ganz kalt ist. Denn auch Kälte, auch Temperatur hört man ein bisschen an der Art und Weise, wie Raum reagiert. In so ziemlich alles, was man räumlich erzeugen kann.
0: Mhm. Und wie das funktioniert, das lassen wir uns jetzt von Holger erklären, der ja hinter der Scheibe sitzt und hier die ganzen Aufnahmen mit seinem großen Mischpult aussteuert. Und ich bin gespannt, was der so für Tricks hat.
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0: 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Jetzt waren wir gerade in Figarinos Fahrradladen sozusagen unterwegs, also hier im großen Hörspielstudio beim MDR, wo Figarino, wo der Podcast aufgenommen wird. Und ja, Rashid hat gerade gesagt, ich soll jetzt mal auf die andere Seite der Scheibe gucken, dort wo nämlich der Holger sitzt, der nämlich alles aufnimmt, was im Studio passiert. Das heißt, ich muss hier nochmal durch so eine große Tür durchgehen und bin jetzt in dem Regieraum. Da sitzt Holger hinter seinem großen Mischpult und ich habe ja vorhin schon bewundert, dass hier so viele Schieberegler sind. Holger, brauchst du die tatsächlich alle?
1: Na, nicht immer alle, aber ich brauche schon eine ganze Menge.
0: Und hinter jedem Regler versteckt sich im Prinzip ein Mikrofon oder was hat es mit diesen Reglern auf sich?
1: Nein, gar nicht. Das ist unterschiedlich. Die sehen zwar alle gleich aus, aber ich belege mir die unterschiedlich. Und zwar dieser Regler, den du hier siehst gerade, das ist der Regler, auf dem haben wir Figarinos Spur gelegt. Das kann ich dir einfach mal vorführen.
0: Also Spur ist quasi das, was du aufzeichnest.
1: Ja, wir haben hier ein Programm. Wir zeichnen die beiden Figuren auf ein, zwei oder manchmal drei Spuren auf. Dann kommt die Anna noch dazu oder dann kommt der Conny oder andere Schauspieler. Die kriegen jeweils eine eigene Spur. Dann wird der Part, den wir davon nutzen möchten, also der gut ist, den schneiden wir aus und legen uns das Ganze in ein anderes VIP, nennt man das. Es ist ein virtuelles Projekt. Da kriegt dann jede Person eine einzelne Spur.
0: Holger hat hier links neben sich einen großen Monitor. Ja. Da sind eben diese verschiedenen Spuren, wie er sagt. Das heißt, auf den Spuren erkennt man so Wellenlinien und diese Wellenlinien, das ist das gesprochene Wort.
1: Ja, das ist richtig. Man sieht die Amplitude, das ist die Lautstärke der einzelnen Worte und Buchstaben, die die Schauspieler sprechen. Und zwar hier auf der ersten Spur haben wir jetzt den Figarino.
2: Lotte habe ich im Treppenhaus zwar nicht gefunden, aber dafür
1: und
2: hat
1: der
2: sie
1: den liegt jetzt hier bei mir auf diesem Regler und dann kann ich hier lauter machen. Oder kann ihn natürlich eben auch leiser machen. Oder mit einem bestimmten Halbprogramm kann ich ihn auch nach hinten in den Raum schicken. Auch das kann ich dir gerne mal oder euch vorführen.
0: Ja, das ist natürlich spannend. Also man könnte sich natürlich auch eine Situation vorstellen. Figarino ist jetzt gerade in einer Kirche. Die klingt natürlich anders als jetzt zum Beispiel seine Fahrradwerkstatt.
1: Das kann ich dir gerne mal vorführen. Da gibt es hier drüben noch einen anderen Monitor.
0: Da sind tolle Bilder auch drauf, tatsächlich.
1: Und an den Bildern kann man sehr gut sehen. Jetzt habe ich hier eine große Kirche und kann den Figarino jetzt in einer Kirche herumlaufen lassen oder sprechen lassen.
0: Also Holger hat jetzt tatsächlich hier auf das Bild mit der beeindruckenden Kirche, die sieht man von innen, da sieht man also diesen Raum schon, durch den sich jetzt gerade gleich Figarino bewegen soll, draufgeklickt und jetzt hören wir mal, wie das klingt, wenn Figarino plötzlich in der Kirche steht.
1: Jetzt hören wir erstmal ganz kurz den Figarino, wie er klingt, wenn er in seinem Laden ist, von der Akustik her.
2: Dicker, guck mal, na guck mal, was ich habe. Ja!
1: Das ist die Akustik von dem Fahrradladen und jetzt lassen wir den Figarino mal in einer Kirche sprechen.
3: Oh Mann, das ist aber ein ziemlich guter Apfelkuchen, den Lotte da gebacken hat. Willst du probieren, Dicker?
0: Ja, super.
1: Den Unterschied, den hört man schon. Und so kann man eben unterschiedliche Räume herstellen mit diesen Programmen, die wir hier haben. Und dadurch kann man den Figarino, wenn der zum Beispiel, wie ja viele kennen, ins Internet hineingeschlotzt wird, in eine Kirche zum Beispiel oder auch in einen großen freien Platz, in den Wald hinein, an einen See. Das lässt sich alles hier mit den Sachen, die ich hier habe und den Effektgeräten herstellen.
0: Und jetzt haben wir ja gerade auch schon dieses Programm kennengelernt, wo eben diese verschiedenen Aufnahmen bearbeitet werden. Und es sieht ja auch aus wie so kleine Kästchen, die du da zusammenschiebst. Das heißt also, die verschiedenen Elemente, die verschiedenen Aufnahmen werden von dir zusammengebaut wie so ein Puzzle oder wie kann man sich das vorstellen?
1: Genau so ist es ja. Dadurch, dass der Figarino, also der Rashid, den Figarino spricht und natürlich die Katze, das macht er ja nacheinander. Man hört es aber eben nicht, weil ich auf der einen Spur den Figarino hinlege und auf die zweite Spur dazu kann ich hier ganz einfach in dem Programm den Figarino jetzt abspielen.
3: Das ist aber ein ziemlich guter Apfelkuchen, den
4: Willst du probieren, Dicker?
5: Mitnichten.
1: Und dieses Element kann ich jetzt aber auch nach hier vorne schieben von Long John und dann hört sich's ganz anders an.
5: Mitnichten.
4: Willst du probieren, Dicker?
5: Ich tue mich lieber an meinen Würstchen gütlich.
1: Und der Rashid, der hat das super Vermögen, dass er diese Rollen getrennt spricht, aber wenn man sie dann zusammenbaut, sie so klingen, als würden wirklich Kater und Fahrradschrauber miteinander reden, obwohl die nacheinander sprechen. Das ist die große Kunst und das kriegt er super hin.
0: Und so ist es eben überhaupt möglich, dass er sich mit sich selbst unterhalten kann, also einmal durch seine Schauspielkunst und auf der anderen Seite, weil du das hier am Computer zusammenschiebst, sodass ein Gespräch möglich ist, obwohl das eben nur eine Person ist. Und wie lange dauert es dann, bis eine Folge fertig ist?
1: Das kann man so nicht genau sagen, weil es kann auch sein, dass im Fahrradladen sehr viele Geräusche dazu gebaut werden müssen. Wir haben jetzt zum Beispiel ein Stück, da kommt ein Igel, oder wir hatten vorher ein Stück, da kommt ein Meerschweinchen. Da muss man sich natürlich schon Gedanken machen. Man muss ein Meerschweinchen suchen, was so klingt, als wäre es in dem Fahrradladen. Man muss es in diese Akustik hineinbringen. Das muss sich bewegen. Das sind aufwendige Dinge, die man dann zurechtfummeln muss, weil das eben immer kleine Schnipsel sind, die man einbauen muss. Und sowas nachher hinzukriegen, ist doch teilweise sehr aufwendig. Aber auch Szenerien, die außerhalb des Fahrradladens stattfinden, wie zum Beispiel, wir hatten eine Folge Figarino in Rom. Da kommt er in einen großen Saal, da ist ein Riesenessen. Dann verlässt er diesen Saal, muss flüchten, rennt mit dem Kater im Freien herum, wird verfolgt. Das sind dann sehr aufwendige Dinge, weil natürlich Menschen mitrennen müssen, sie müssen sie ansprechen. Du musst Laufgeräusche haben, du musst die Akustik haben aus dem alten Rom von damals. Das sind Sachen, da muss man sehr lange suchen, viele Geräusche auch selber machen, damit man nachher diese Illusion entstehen lassen kann.
0: Also man kann auch ein bisschen sagen, Holger ist nicht nur Toningenieur, er ist auch Zauberer mit seinem Computer und mit der Technik und schafft es halt hier Orte zu kreieren, die tatsächlich so nur in diesem Computer existieren. Holger, vielen Dank, dass du uns ein bisschen deine Arbeit erklärt hast.
1: Gerne, gerne.

0: MDR Teens mit Teenscreen. Ich bin jetzt immer noch im Regieraum, dort wo quasi die Aufnahmen für Figarino ein wenig gesteuert werden. Und hinter Holger, den wir gerade kennengelernt haben, den Toningenieur, sitzt Anna, die Redakteurin. Die haben wir am Anfang der Sendung auch schon getroffen. Und Anna, du sitzt hier hinter so einem wichtigen Mikrofon. Das ist jetzt aber nicht, um deinen Part als Bärbel aufzunehmen.
1: Nein, das hat mit Bärbel so gar nichts zu tun. Wenn ich Bärbel bin, dann bin ich ja die Figur in dem Hörspiel. Aber wenn ich hier sitze, dann bin ich Anna in der Regie sozusagen. Und mit diesem Mikrofon kann ich, wenn ich hier einen Knopf drücke, hier gibt's auch so ein kleines Pult mit bunten Knöpfen, draufdrücken, reinsprechen und dann hören die Schauspieler, also Rashid insbesondere mich, weil der ja hinter der Glasscheibe ist, der würde mich sonst nicht hören. Also auf die Art und Weise kann ich mit ihm sprechen, wenn er im Studio ist, wenn wir was aufnehmen.
0: Und was sagst du ihm dann?
1: Ich sag dann zum Beispiel sowas wie, hast du super gemacht, Rashid, vielen Dank. Ja, super, danke. Manchmal sage ich aber auch, vielleicht kannst du uns den Satz nochmal geben, ein bisschen langsamer oder mit einer anderen Betonung. Vor allem versuche ich natürlich, möglichst wenig zu sagen und ihn nicht zu stören.
0: Und du bist ja die ganze Zeit dabei, wenn so eine Folge entsteht. Und es geht ja nicht erst hier los im Studio, sondern wie ist da der Prozess?
1: Der Prozess ist, dass wir uns natürlich die Themen schon im Vorlauf von so 2 bis 3 Monaten überlegen, die wir machen möchten. Also wenn ihr oder wenn unsere Figarino-Fans die Weihnachtsfolge hören, dann zu Weihnachten, dann haben wir die meisten schon zum Beispiel im Oktober aufgenommen. Das heißt, ich überlege dann schon im Herbst, was können wir da machen. Das mache ich natürlich nicht alleine, sondern wir haben ja Franziska, die unsere Geschichten schreibt. Und mit Franziska telefoniere ich regelmäßig und dann überlegen wir uns, welche Themen wir als nächstes gern umsetzen möchten. Manchmal hat Franziska eine Idee, manchmal habe ich eine Idee. Wir bekommen aber auch ganz viele tolle E-Mails von Kindern, die sich Themen wünschen, die wir natürlich versuchen, so gut es geht, auch umzusetzen. Ja, und dann legen wir das fest, schauen, dass wir ein bisschen Abwechslung in den Themen haben, also dass alles mal bedient wird, Natur, Umwelt, Tiere, so soziale Themen, Schule oder sowas. Und dann natürlich unsere Spezialfolgen, die unsere Hörerinnen und Hörer ja auch kennen, wo dann zum Beispiel Frau Muschelknauz dabei ist und wo Conny dabei ist, wo Bärbel dabei ist, die so ein bisschen größer sind und wo es dann mehr um die Action geht, die wir dann zu Ostern zum Beispiel setzen. In den Sommerferien gibt es immer eine größere Geschichte, zu Weihnachten und auch mal zwischendurch. Das sind dann so die Highlights, die wir natürlich auch mit planen.
0: Und du bist ja tatsächlich auch für kleine Reportagen unterwegs, also es sind so Berichte, wo du dir irgendwas anguckst. Was sind das zum Beispiel für Orte, wo du dann unterwegs bist?
1: Oh, das ist so vielfältig, Tim. Das kann ich dir gar nicht so in einem Satz beantworten. Ich habe schon so viele tolle Sachen gesehen. Ich habe schon Tiere besucht zum Beispiel oder Museen. Ich gehe öfter mal in Museen, wenn wir so Sachen haben, wo wir erzählen wollen, wie Dinge früher waren. Zum Beispiel letztens war ich in einer Ausstellung, wo es um Wäschewaschen früher ging. Ich habe Raben bzw. Krähen besucht, Kapibaras im Zoo besucht.
0: Was sind Kapibaras?
1: Du kennst Kapibaras nicht?
0: Tut mir leid, schuldig.
1: Oh, da musst du nochmal nachschlagen. Das sind Wasserschweine, total süß und total beliebt auch bei den Kindern. Ich finde sie auch total niedlich. Wirklich ganz unterschiedlichste Sachen. Ich war in der Sternwarte zum Beispiel oder habe eben auch, wenn uns Kinder schreiben und sich ein Thema wünschen, dann haben die Kinder manchmal auch Lust, selber was dazu zu erzählen. Zum Beispiel hatten wir ein Kind, was sich was über Dammwild gewünscht hat und wo der Opa selbst welches hatte. Da bin ich dann hingefahren und habe das Dammwild besucht und interviewt. Mhm. Also sowas zum Beispiel auch. Also das ist wirklich super unterschiedlich.
0: Und ich höre schon, also Post ist auch immer jederzeit willkommen. An was für eine Adresse schreibe ich da?
1: Also das ist die ganz normale Adresse von Tweens, tweens@mdr.de. Da könnt ihr hinschreiben und das kommt dann auch tatsächlich bei uns an.
0: Sehr gut. Anna, dann danke dir erstmal. Ich sehe gerade schon, Rashid nimmt gerade schon wieder sein Tablet. Das heißt, die Aufnahme geht, glaube ich, jetzt weiter, ne?
1: Ja, und deswegen müssen wir jetzt auch wieder still sein und uns konzentrieren.

0: Mnet Tweens mit Tweenscreen, eure Medienmagazin. Und das war fast schon unser Blick hinter die Kulissen von Figarino. Vielen Dank nochmal an Anna natürlich.
1: Moment, ich muss auskommen.
0: Anna hat sich jetzt gerade heimlich noch ein kleines Gummibärchen in den Mund geführt, was ich nicht schlecht finde. Ich möchte gleich auch noch eins haben. Aber sie wollte Tschüss sagen, oder was?
1: Ja, ich brauche immer ganz viel Süßigkeiten hier. Ja, Tim, schön, dass du hier warst. Danke für deinen Besuch. Ich hoffe, es hat dir gefallen und ja.
0: Auf jeden Fall. Sag mal, Rashid, nochmal zum Ende. Welches Abenteuer von Figarino ist dir eigentlich besonders im Kopf geblieben bisher?
2: Oh Mann, da gibt es so viele. Ich mag so viele Abenteuer, wo sie in eine andere Welt gesaugt werden, weggezogen werden. Ich erinnere mich daran, dass sie zum Beispiel in das Kolosseum im alten Rom gezogen wurden und da plötzlich in Gefahr waren, weil sie die Befürchtung hatten, mit wilden Tieren kämpfen zu müssen. Da sind sie aber rausgekommen, weil natürlich Long John Silver sich mit Löwen unterhalten kann und da einen Deal gemacht hat.
0: Und welche Folge hat Long John am besten gefallen?
3: Also ich bin mir ziemlich sicher, dass es die Folgen sind, die ganz ruhig ablaufen. Die, wo man einfach im Fahrradladen ist, sich am besten nicht bewegt und viel zu essen bekommt.
0: Rashid, Long John, Figarino, auch euch natürlich vielen Dank, dass ihr uns heute ein bisschen erklärt habt, wie dieser Podcast entsteht.
2: Hat mich sehr gefreut, Tim.
0: Und alle Folgen gibt es natürlich in der ARD-Audiothek und wo noch?
4: Überall, wo es Podcasts gibt.
0: So ist es nämlich. Ich bin Tim und sage Tschüss, bis zum nächsten Mal. 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
1: Hallo und herzlich willkommen bei MDR Twins Clara. Ich bin Christian und wir hören wieder zusammen eine Stunde lang klassische Musik. Aber wie funktioniert das eigentlich genau mit der Musik? Warum hören wir die so gern und warum macht uns ein bestimmter Song traurig? Und zu einem anderen wollen wir vielleicht fröhlich tanzen und rumhopsen oder vielleicht auch laufen, so schnell wir können. Warum ist das so? Der Komponist, den wir heute hören, der war nicht nur gut im Komponieren, sondern der konnte auch sehr gut erklären, wie das funktioniert mit der Musik. Er heißt Leonard Bernstein, er wurde in den USA geboren und er hat wirklich eine Riesenmenge Musik selber komponiert, darunter auch ein super bekanntes Musical. Das ist zum Beispiel ein Song daraus, der heißt Maria.

Aber wie gesagt, Leonard Bernstein hat nicht nur Musik geschrieben und dirigiert, sondern er hat eben auch für junge Menschen Konzerte gegeben, in denen er mit ganz vielen Orchestermusikern erklärt, wie das überhaupt geht mit der Musik und warum. Mit den New Yorker Philharmonikern hat er das gemacht, also ganz tollen Musikern. Im Publikum saßen dann eine ganze Menge Kinder mit ihren Eltern. Und was Leonard Bernstein da erklärt und erzählt hat, das fanden viele dieser Leute, jung und alt, so gut und so interessant, dass das sogar jahrelang im Fernsehen gezeigt wurde. Ein bisschen wie Musikunterricht im Fernsehen war das. Zum Beispiel hat Leonard Bernstein da erzählt, dass Töne und Melodien eigentlich überhaupt gar nichts bedeuten erstmal. Also wenn ihr zum Beispiel hört, dann könnte das eine Polizeisirene sein. Oder aber aus einem Lied von Richard Wagner, das oft auf einer Hochzeit gespielt wird. Habt ihr gehört? Da steckt auch dieses Tä-tä am Anfang drin. Und Hochzeitsmusik oder Polizeisirene, das sind ja zwei total verschiedene Dinge, obwohl die gleichen Töne da am Anfang stehen. Leonard Bernstein wollte damit sagen, was Musik bedeutet, das liegt nur in der Musik selbst und in der Melodie und wie die sich entwickelt. Eigentlich braucht man keine Bilder und Geschichten, die einem sagen, was die Musik bedeutet, sondern wenn ihr Musik hört, dann findet ihr schon selber raus, was das bedeutet für euch. Ja, und dann schauen wir doch mal, was ihr so herausfindet an Bedeutung in diesem kleinen Teil von einem Trio für Klavier, Geige und Cello von Leonard Bernstein.

MDR Tweens Clara hört ihr hier und das war ein Trio von Leonard Bernstein für Klavier, Geige und Cello, gespielt vom Altenberg-Trio aus Wien. Und den Schluss davon finde ich total witzig. Der ist so ganz laut und fetzig und dann kommen so die letzten drei Töne noch ganz leise hinterhergehuscht. Und auch zwischendurch passiert ja ganz viel und richtig viel passiert ist auch im Leben von Leonard Bernstein, der das Lied komponiert hat und dessen Musik wir hier heute eine Stunde zusammen hören. Leonard wurde 1918 geboren in den USA. Seine Eltern, die sind aber nicht in den USA geboren. Die kamen nämlich aus dem heutigen Land Ukraine und das waren beides Juden. Das Judentum, das wisst ihr vielleicht, ist eine Religion wie das Christentum oder der Islam auch. Und Juden wurden damals in vielen Teilen der Welt verfolgt und ohne Grund ermordet. Deshalb ist Samuel Bernstein, das ist der Papa von Leonard gewesen, mit 16 Jahren schon geflüchtet, abgehauen nach Amerika in die USA, ganz alleine und vor allem erstmal zu Fuß. Der ist gelaufen bis nach Gdansk, das ist eine Stadt in Polen am Meer und wird im Deutschen auch Danzig genannt. Von der Ukraine bis nach Gdansk ist es wirklich sehr, sehr weit. Ihr könnt euch mal vorstellen, ihr würdet vom Bodensee, also von Konstanz aus zum Beispiel oder von den Alpen aus, ganz im Süden von Deutschland, einfach mal loslaufen, immer weiter nach Norden, bis ihr am Meer seid, in Kiel zum Beispiel an der Nordsee. Einmal von unten nach oben durch Deutschland, da würdet ihr wochenlang jeden Tag 10 Stunden laufen. In Gdansk in Polen hat Samuel Bernstein dann ein Schiff gefunden, nachdem er wochenlang gelaufen war, das ihn in die USA gebracht hat. Und dann nochmal ein paar Wochen später, nach einer ziemlich langen Reise übers Meer, konnte er dann die Freiheitsstatue in New York sehen. Diese Freiheitsstatue, die habt ihr bestimmt schon mal auf Fotos oder vielleicht sogar auch schon mal in echt gesehen. Das ist so eine große grüne Frauenstatue, die so eine große Krone auf hat, wo die Zacken nicht nach oben gehen, sondern so ein bisschen nach vorne stehen. Und diese Statue, die steht auf einer kleinen Felsinsel im New Yorker Hafen. Und weil diese Freiheitsstatue so hoch ist wie ein Hochhaus, ist das das erste gewesen, was die Leute damals auf dem Schiff gesehen haben, kurz bevor sie in New York im Hafen angelegt haben. Und da haben sich dann die ganzen Menschen, Flüchtlinge waren das ja, auf dem Schiff ziemlich gefreut, denn in der Geschichte

Geschichte der USA war das fast immer so und ist es auch heute noch ein bisschen. In die USA wollten ganz viele Leute, weil sie in ihren eigenen Ländern verfolgt wurden, wie die Juden zum Beispiel, oder weil man in den USA vielleicht auch einfach mehr Chancen hatte, Geld zu verdienen und eine Familie zu ernähren. Das Land der Freiheit oder das Land der unbegrenzten Möglichkeiten nennt man die USA deswegen auch heute noch manchmal. Früher sind die Menschen, so wie Samuels Papa, häufig aus Europa gekommen mit dem Schiff oder auch aus Asien. Heutzutage kommen die Menschen vor allem aus Süd- und Mittelamerika in die USA, also aus zum Beispiel Kolumbien oder Mexiko. Und genau darum geht es auch in einem der bekanntesten Songs von Leonard Bernstein. Der heißt einfach Amerika und der ist aus dem wirklich super bekannten Musical West Side Story. Dieses West Side Story Musical, das ist so eine Art Romeo und Julia in modern. Das spielt in New York, wo Leonards Papa eben damals auch angekommen ist. Und in West Side Story, da geht es zwar nicht um ukrainische Einwanderer, wie es der Papa von Leonard war, sondern um Einwanderer aus Puerto Rico, aber auch in dem Song Amerika wird die USA als ein Land beschrieben, in dem man mit harter Arbeit Geld verdienen kann und gut leben. Und vielleicht versteht ihr schon so viel Englisch. I want to be in America, singen die da. Also, ich möchte gerne in Amerika sein.

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0: ganz schöner Ohrwurm, oder?
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0: Das war aus dem Musicalfilm West Side Story. Und wenn ihr euch gefragt habt, warum klingt denn das so ein bisschen nach Blechbüchse oder metallisch? Das liegt daran, dass der Film von 1961 ist und das Musical sogar noch ein bisschen älter. Und so klangen manchmal damals die Aufnahmen, als eure Omas und Opas so alt waren wie ihr jetzt ungefähr. Zu der Zeit, als das Musical und der Song America entstanden sind, da war Leonard Bernstein, dessen Musik hören wir hier heute, schon ein ziemlich gefeierter Komponist. Aber wir reden jetzt noch mal ein bisschen darüber, wie das früher war, als Leonard Bernstein noch ganz klein war. Ich habe eben schon mal gesagt, 1918, also vor ein bisschen mehr als 100 Jahren, wurde er geboren. Seine Eltern hießen Samuel und Jenny. Und ich habe euch ja eben schon erzählt, dass Leonards Papa Samuel als Teenager nach Amerika gekommen war, ganz alleine. Und weil er alleine war und wirklich arm, hatte er natürlich kein Geld und musste erstmal ganz viel arbeiten. 12 Stunden lang am Tag hat der gearbeitet auf dem Fischmarkt. Das hieß dann, tote Fische nehmen, tote Fische entschuppen, tote Fische aufschneiden und dann die Gedärme da rausnehmen. Das war eine ganz schön harte und auch stinkige Arbeit. Und später hatte Samuel dann aber genug Geld damit verdient, um eine Firma für Friseurbedarf aufzumachen. Da hat's dann, ich sag mal, deutlich besser gerochen, weil Shampoos und Haarspray und Öle, die riechen ja meistens besser als toter Fisch. Und dieser Laden für Friseurbedarf, den Leonards Papa Samuel dann da aufgemacht hat, der lief ziemlich gut. Deswegen dachte Papa Samuel, ja, mein kleiner Sohn Leonard, der wird mal mein Geschäft übernehmen und den Laden weiterführen und hier schön meine automatischen Lockenwickler und Shampoos und so verkaufen. Mit Musik konnte Leonards Papa Samuel nämlich leider nicht so viel anfangen. Und Leonard konnte hingegen mit automatischen Lockenwicklern nicht so viel anfangen. Der hat sich eher für automatische Musikabspielgeräte, also Plattenspieler zum Beispiel, interessiert. Leonards Mutter Jenny hat mal erzählt, dass der kleine Leonard, schon bevor er richtig sprechen konnte, das Grammophon wahnsinnig interessant fand. Grammophon, so hießen früher die Plattenspieler. Und vor diesem Grammophon im Hause Bernstein, da stand der kleine Hosenmatz Leonard und hat wirklich bitterlich geweint, bis seine Mutter das Ding endlich angeschaltet hat für ihn. Bis der kleine Leonard aber Musikunterricht nehmen durfte, hat es noch eine ganze Weile gedauert, weil der Papa meinte, nee, Musik, das ist keine ordentliche Arbeit. Auch weil er ein bisschen dachte, Musiker und Musikerinnen, die das als Beruf machen, die sind meistens ziemlich arm. Die stehen eigentlich immer an der Straßenecke, spielen da in der Kälte und müssen hoffen, dass ein paar Leute, die vorbeigehen, vielleicht ein bisschen Kleingeld in den Hut schmeißen oder so. Wie Leonard es trotzdem geschafft hat, Musikunterricht zu bekommen, das erzähle ich euch gleich. Jetzt hören wir erstmal einen kleinen Ausschnitt aus dem allerersten Stück, das Leonard Bernstein, als er schon ein junger Mann war, geschrieben hat. Es ist eine Sonate für Klavier und Klarinette und das war 1942. Sonate ist eigentlich ein Begriff aus der klassischen Musik, aber vielleicht hört ihr in dieser Sonate so ein bisschen raus, dass Leonard Bernstein nicht nur klassische Musik toll fand, sondern auch so ein bisschen modernere Sachen, wie zum Beispiel Jazz.

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1: Und wir hören in dieser ganzen Stunde viel Musik von Leonard Bernstein. Das ist wahrscheinlich einer der wichtigsten Musiker des 20. Jahrhunderts. Und der kleine Leonard, als er noch jung war, oder Lenny, wie ihn viele auch genannt haben, der war schon, als er sehr jung war, total begeistert von Musik. Und dann kommt eines Tages Lennys Tante mal vorbei. Lennys Tante hieß Clara, die haben aber alle nur Crazy Clara genannt, weil die eben ein bisschen crazy, ein bisschen verrückt war. Sie war Vegetarierin, das war damals noch nicht normal. Sie hat sich außerdem gerne nackt ausgezogen, um sich in die Sonne zu legen. Und Freikörperkultur oder so Nacktbadestrände gibt es bei uns in Deutschland ja häufiger. Aber in den USA vor 100 Jahren war das wirklich sehr ungewöhnlich, so ganz nackig zu sein in der Sonne. Und diese crazy Tante Clara, die hat sich von ihrem Mann scheiden lassen. Auch das war früher wirklich selten. Und wie sie bei ihrem Ex-Mann dann ausziehen musste nach der Scheidung und zu wenig Platz hatte in ihrer neuen Wohnung, da musste sie ihr Klavier und das Sofa bei Leonards Eltern abstellen. Und der 10-jährige Leonard, der hüpft ein bisschen auf dem Sofa rum, aber das Klavier, das findet er noch viel interessanter. Er setzt sich einfach mal dran und dann fängt er an, sich Songs, die er im Radio gehört hat, beizubringen. Manchmal hat Leonard dabei so wild auf dem Klavier rumgehämmert, dass Papa Samuel gerufen hat, er soll mit dem Lärm aufhören. Aber er hat eben nicht nur auf dem Klavier rumgehämmert, sondern die Eltern haben gemerkt, der kleine Leonard, der hat schon ein ziemlich gutes Gefühl für Musik. Und dann durfte er für $1 pro Stunde Unterricht nehmen. Und nach ein bisschen mehr als einem Jahr war er schon so gut, dass seine Lehrerin Frieda, das war ein Nachbarsmädchen, gesagt hat, der ist zu gut für mich, der kann fast schon mehr als ich, der sollte an ein Konservatorium gehen, also an eine Musikhochschule. Tja, das Problem war aber, dass der Unterricht an einer Musikhochschule nicht $1 pro Stunde gekostet hat, sondern $3. Und da hat der Papa gesagt, nö. Also Musik ist ja eigentlich ohnehin Zeitverschwendung und jetzt soll das auch noch so teuer sein, weil $3, das klingt vielleicht heute nicht mehr viel, aber das war damals wirklich eine Menge Geld. Also ungefähr so viel wie heute, so 30 Euro. Das war natürlich ganz schön blöd für Leonard, weil er hat die Musik geliebt, aber er durfte keinen Unterricht mehr haben, weil der zu teuer war. Glücklicherweise war er aber nicht nur musikbegeistert, sondern auch ganz schön schlau und gut am Klavier. Also hat er einfach selber Unterricht gegeben an kleinere Kinder in der Nachbarschaft. Dafür hat er dann $1 pro Stunde genommen und wenn er dann 3 Stunden gegeben hatte, dann konnte er seine Klavierlehrerin an der Musikhochschule für 1 Stunde bezahlen. Ziemlich gewitzt, der kleine Leonard, aber es war auch ganz schön anstrengend für ihn, hat er gesagt, denn er ist oft mit blutigen Fingern nach Hause gekommen, weil er so viel gespielt hatte. Ja, und seinen Papa, den hat er dann hinterher auch noch überzeugt gekriegt. Als er nämlich ein bisschen gequengelt hat, sind sie mal zusammen in ein Konzert gegangen in Boston und da wurde Maurice Ravels Bolero gespielt. Das Stück kennt ihr vielleicht, das war zumindest, als ich in der Schule war, ein Lieblingsthema von meiner Musiklehrerin und vielleicht habt ihr das auch schon mal gehört. So klingt das.

Ja, und das Stück fand dann Leonards Papa Samuel so toll, dass er sich vielleicht doch noch ein bisschen für Musik begeistern konnte. Und deswegen hat er seinen Widerstand auch aufgegeben. Leonard Bernstein durfte dann später tatsächlich auch Musik studieren an der Universität in Harvard. Und da hat Leonard dann seine ersten eigenen Stücke gespielt. Zwei davon habt ihr schon gehört. Jetzt ist Zeit für noch eins. Das hier heißt Für Aaron Copland. Und Aaron Copland war ein Komponist, den Leonard Bernstein sehr bewundert hat. Denn Copland hat wie Bernstein auch gerne klassische Musik gemixt mit anderen Musikarten, wie zum Beispiel Jazz. Und dieses kurze Lied hat Bernstein dem Aaron Copland eben zum Geburtstag geschenkt.

Wow, ich möchte auch mal so ein schönes Klavierstück zum Geburtstag geschenkt bekommen. Ihr seid hier bei MDR Tweens Clara und das war ein Stück von Leonard Bernstein. Von dem hören wir hier heute ganz viel Musik. Und dieser Leonard Bernstein, der hat dieses Lied seinem Freund Aaron Copland zum Geburtstag geschenkt. Wobei Freund stimmte eigentlich nicht ganz. Eigentlich war Leonard eher Fan von ihm und nicht sein Freund, denn Aaron Copland, der war eine ganze Ecke älter, aber die beiden haben sich getroffen. Da war Leonard 19 und schon in Harvard. Das ist eine sehr bekannte und berühmte Universität in den USA und hat da Musik studiert. Und jetzt sitzen die zusammen bei einem Konzert als Besucher zufällig nebeneinander. Und dann stellt jemand die beiden einander vor. Und plötzlich ist Leonard total aufgeregt, weil er merkt, krass, das ist ja Aaron Copland, von dem bin ich total Fan. Und Aaron hat ihn dann später zu einer Party eingeladen, bei Aaron in der Wohnung. Da hat sich Leonard dann ans Klavier gesetzt und Stücke von Aaron Copland auswendig vorgespielt. Und dann hat Aaron gemerkt, hu, ganz schöner Fan von mir. Die beiden haben sich angefreundet. Und weil Aaron Copland eine Ecke älter war, konnte er dem jungen Leonard natürlich auch helfen, zum Beispiel um besonders guten Unterricht fürs Dirigieren zu bekommen. Da konnte Aaron dann ein gutes Wort einlegen sozusagen. Dieses Dirigieren, das hat Leonard Bernstein auch ziemlich Spaß gemacht. Manche Kritiker fanden am Anfang noch, dass Leonard mit dem Taktstock in der Hand ein bisschen doll vor dem Orchester rumhampelt. Aber Leonard, der war halt einfach ein sehr leidenschaftlicher Typ. Da hat man auch gemerkt, der fühlt das richtig, wenn der da dirigiert. Und zufälligerweise durfte Leonard schon ein paar Jahre später dann Dirigent werden bei den ziemlich bekannten New Yorker Philharmonikern. Das kam ziemlich überraschend. Eigentlich war er nämlich nur Assistent vom ersten Dirigenten Bruno Walter. Aber der wurde ganz plötzlich krank und hatte Grippe. Und Leonard Bernstein hat dann erfahren, am Abend, Bruno ist krank, du musst morgen in der Carnegie Hall sein. Das ist eine der berühmtesten Konzerthallen der Welt. Da war Leonard richtig schlimm aufgeregt, weil er konnte ja gar nicht üben und das Konzert wurde dann auch noch im Radio übertragen. Und wenn man dann da einen Fehler macht, dann hören das ja alle. Könnte ganz schön peinlich werden, oder? Zum Glück hat Leonard das so gut gemacht, dass er sozusagen über Nacht berühmt wurde als junger Mann. Mit den New Yorker Philharmonikern hat er später noch oft zusammengearbeitet und sie dirigiert. Er war sogar der allererste Amerikaner. Vorher haben das immer Europäer gemacht, der da dirigieren durfte. Zum Beispiel hat er das bei diesem Ballett gemacht. Das hat Bernstein geschrieben und jetzt auch selbst dirigiert auf dieser Aufnahme. Das Ballett heißt Fancy Free und weil im Ballett getanzt wird, hören wir natürlich einen Tanz aus dem Fancy Free Ballett. Danzon heißt der. Da steckt das Wort Tanz ja auch drin.

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1: Mit mir, mit Christian, hallo. Und mit einer Stunde Leonard Bernstein Musik. Leonard Bernstein, das war wirklich ein ziemlich cooler Typ. Er konnte super toll Klavier spielen, er konnte super toll komponieren und er ist auch noch gar nicht so lange tot, wie vielleicht viele andere Komponisten und Komponistinnen, die ihr hier sonst bei MDR Clara hört. Und das Tolle an Bernstein, finde ich, ist, er fand eben die alte Klassik toll und die damals ganz modernen Sachen wie Jazz oder wie Blues, die fand er genauso gut. Es gibt nämlich manche Menschen, die sagen, nur alte Klassik, ach, das war noch Musik. Und alles, was modern ist, das ist doof, so neumodischer Kram, das ist doch alles nur Quatsch. Bestimmt habt ihr schon mal Leute, Erwachsene meistens, so reden hören, oder? Aber eigentlich ist das auch ziemlicher Quatsch, alles Neue erstmal blöd zu finden, weil alte Sachen können toll und schön sein und neue eben auch. Deswegen haben vielleicht eure Eltern auch eine Kommode von der Oma im Haus oder in der Wohnung stehen und gleichzeitig Möbel von IKEA. Nur mal so als Beispiel, dass man alte Sachen und neue Sachen gleichzeitig schön finden kann. Bei Leonard Bernstein war das wie gesagt auch so. Der fand klassische Komponisten ganz toll, Chopin und Tschaikowski und Ravel und Beethoven, aber eben auch neuen Kram wie Jazz und Blues und Sachen aus Lateinamerika, also Musik, die vor allem von Menschen mit schwarzer Hautfarbe gespielt und man könnte auch sagen erfunden wurde. Und in dem Ballett, das wir eben gehört haben, da hatte Leonard zum Beispiel eine Jazzsängerin im Kopf, als er das geschrieben hat. Billie Holiday hieß die, das war eine schwarze Frau, ein totaler Star in New York, ein richtiger Promi mit einer fantastischen, rauchigen und warmen Stimme. Und den Eröffnungssong von diesem Fancy Free Ballett, was wir eben gehört haben, den hat Leonard Bernstein eben für Billie Holiday geschrieben. Jetzt war nur das Problem, Leonard dachte damals noch, ich bin noch gar nicht bekannt genug, dass diese tolle, super bekannte Promisängerin auf meine Musik singen würde. Also, was hat er gemacht? Er hat erstmal seine Schwester den Song bei der Aufführung singen lassen. Aber, ich habe es ja eben schon mal erzählt, Leonard ist ziemlich schnell bekannt geworden dann später, über Nacht fast. Und dann wollten auf einmal alle Leonard Bernstein hören. Und so hat dann eben auch Billie Holiday gehört, dass Leonard ihr einen Song geschrieben hatte für sie. Big Stuff hieß der. Und Billie Holiday hat sich gedacht, der Song ist doch eigentlich schön. Und dann ist sie ins Studio gegangen, hat den Song eingesungen und so klingt er dann.

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1: Wir hören klassische Komponisten oder Komponistinnen hier. Und heute ist Leonard Bernstein dran. Das war ein sehr wichtiger Musiker und Komponist und auch Musiklehrer. Er hat tolle klassische Musik geschrieben, er hat tollen Jazz und tollen Blues geschrieben. Deswegen war da zum Beispiel eben auch mal eine E-Gitarre zu hören in einem seiner Songs. Und Musicals und Filmmusik hat er auch noch gemacht. Und damit ich nicht wieder so viel erzähle wie eben, spiele ich euch einfach noch einen Hit aus seinem bekanntesten Musical, West Side Story. Da haben wir eben schon mal einen Ausschnitt draus gehört. Diesmal ist es kein Ausschnitt aus dem Film, sondern aus dem Broadway-Musical. Broadway, das ist ein ziemlich kleiner Bereich aus eigentlich nur ein paar Straßen mitten in New York. Und in diesem Bereich, auf diesen 3-4 Straßen, da gibt's ganz, ganz viele große Theater und Tanztheater auch. 41 Stück. Das ist sozusagen ein richtiges Theaterviertel und wahrscheinlich auch der bekannteste Musical-Ort der Welt. Und genau da hatte eben dieses Musical West Side Story wahnsinnig großen Erfolg. In dem Song hier, da singt die weibliche Hauptperson Maria und die ist aber mal sowas von total und über beide Ohren verknallt in Tony. Und vielleicht kennt ihr das ja auch schon, wenn man verknallt ist und der oder die andere in einen zurückverknallt ist und einem Komplimente macht, dann fühlt man sich ganz schön schön. Und genau deswegen singt Maria hier auch: Ich fühle mich schön. I feel pretty heißt der Song.

Hier ist MDR Tweens Clara und der Song, den ihr da gerade gehört habt, der kommt wie alle anderen hier heute von Leonard Bernstein. Leonard Bernstein hat diesen Song und das ganze Musical drumherum komponiert, also die Musik geschrieben. Und dieses Musical, aus dem das war, West Side Story heißt das, das ist wahrscheinlich eines der bekanntesten Musical überhaupt. Und jetzt könnte man ja denken, wow, da hat sich Leonard Bernstein ganz schön doll drüber gefreut, denn er hat ja eine Art Welthit geschrieben. Und er hat sich auch erst darüber gefreut, aber als die Leute dann auch Jahre später immer noch nur über das olle West Side Story geredet haben und das hören wollten, war er fast ein bisschen genervt davon, denn er hat ja auch noch so viele andere Sachen geschrieben. Drei Sinfonien zum Beispiel, die sind allerdings teilweise furchtbar traurig und teilweise total kompliziert und man muss sich richtig heftig konzentrieren, weil das so verrückt und durcheinander ist. Und eine Messe hat er auch geschrieben, Leonard Bernstein. Da hören wir jetzt einen Ausschnitt draus. Diese Messe ist auch ein bisschen verrückt, weil der Priester zwischendurch ein bisschen durchdreht und nicht mehr weiß, ob es Gott überhaupt noch gibt oder nicht. Und es geht alles drunter und drüber. Aber am Ende kommt raus, wie in der Kirche oft auch, die Leute beten um Frieden. Und dieser Frieden, der war Leonard Bernstein auch wirklich wichtig, denn die USA, die waren damals, als er die Messe geschrieben hat, in einen ziemlich langen Krieg verwickelt im Vietnam. Und gegen diesen Vietnamkrieg hat Leonard Bernstein protestiert. Und deswegen ist der Präsident der USA bei der Aufführung von diesem Stück extra nicht gekommen, weil Richard Nixon hieß der damalige US-Präsident, der hatte Angst, dass er beim Klatschen gefilmt wird und die Leute dann denken, er klatscht für den Frieden und gegen den Krieg, in dem die USA damals waren.

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1: Hier ist MDR Twins Clara und ich bin Christian und ich spiele euch ganz viel Musik von Leonard Bernstein heute. Das war ein super vielseitiger Komponist und ein ziemlich guter Musiklehrer auch. Außerdem hat er sich politisch engagiert, habe ich eben schon erzählt. So wie heute die Menschen vielleicht zu Fridays for Future gehen, hat er sich zum Beispiel für die Menschenrechtsorganisation Amnesty International eingesetzt und wollte gerne Frieden in der Welt. Leonard Bernstein ist zum Beispiel nach dem Zweiten Weltkrieg, als in Deutschland wirklich alles kaputt war, nach München gereist, in ehemalige Konzentrationslager. In diesen Konzentrationslagern sind wirklich ganz, ganz fürchterliche Dinge passiert. Da haben die Nazis noch ein paar Jahre vorher Juden eingesperrt, arbeiten lassen, bis sie tot umgefallen sind oder einfach so ermordet. Und Leonard war ja selber Jude und es war also noch gar nicht so lange her, dass diese ganz fürchterlichen Dinge gemacht wurden mit Menschen wie ihm in Deutschland. Viele Juden wollten deswegen nie wieder was mit Deutschland zu tun haben, aber Leonard ist nach dem Krieg trotzdem hingefahren und hat Musik dirigiert. Er wollte einfach Musik überall in die ganze Welt bringen. Wir hören jetzt deswegen ein Stück von ihm aus einem Musical, das in der ganzen Welt spielt, in Lissabon in Portugal zum Beispiel und in Montevideo in Uruguay und in Frankreich und Spanien und Deutschland auch noch. Das Musical heißt Candide und das hat er hier selber dirigiert, die Ouvertüre, also den ersten Song daraus. Und das Dirigieren, das hat Leonard Bernstein wirklich sehr viel Spaß gemacht.

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1: Das war Leonard Bernsteins Ouvertüre aus dem Musical Candide. Und das war MDR Twins Clara mit dieser Stunde, in der wir ganz viel und ganz unterschiedliche Musik auch von Leonard Bernstein gehört haben. Leonard Bernstein war wirklich ein toller Typ, der war super begeistert von seiner Musik. So begeistert, dass er immer und immer darüber reden wollte, wenn er nicht gerade selber Musik gespielt oder dirigiert oder komponiert hat. Und gestorben ist er so vor 30 Jahren, das ist also noch gar nicht so lange her. Und als er schon relativ alt war und in Rente, so um die 70 und ein gefeierter Weltstar war er damals auch schon, da wurde er nochmal nach Berlin eingeladen. Das war 1989, eure Eltern können sich ganz bestimmt an dieses Jahr erinnern, denn das war das Jahr, in dem in der damaligen DDR sehr viele Leute keine Lust mehr darauf hatten, von der Mauer eingesperrt zu sein. Damals gab es nämlich zwei Deutschlands, die DDR im Osten und die BRD im Westen, die von einer Mauer getrennt waren. Und dann haben 1989 die Menschen diese Mauer einfach kaputt gehauen und die beiden Deutschlands wurden auf einmal verbunden. Wenn ihr daran interessiert seid, könnt ihr sicher mal eure Eltern fragen, die können sich da bestimmt dran erinnern. Und an Weihnachten in diesem Jahr 1989, da hat dann Leonard ein ganz besonderes Konzert dirigiert in Berlin zu dieser Wiedervereinigung, beziehungsweise eher zwei Konzerte hat er dirigiert, eins in West-Berlin und dann eins in Ost-Berlin, um sozusagen die beiden damals noch getrennten Teile zu verbinden. Leider hat Leonard Bernstein danach nicht mehr sehr lange gelebt. Das Letzte, was er vor seinem Tod komponiert hat, das hören wir jetzt noch. Es ist eine Sammlung von Tänzen und ich finde, tanzen kann man nie genug, auch nicht, wenn man schon alt ist. Mein Name ist Christian, schön, dass ihr zugehört habt. Macht's gut, habt eine schöne Woche und ich hoffe, ihr verschenkt ab und zu mal Musik, denn Musik ist ein wirklich schönes Geschenk und Leonard Bernstein hat auch oft Musik verschenkt, auch in seiner letzten Komposition. Diesen Song hier hat er nämlich seinem Freund Jerry geschenkt und dieser Tanz, den wir da jetzt hören, der soll bitte cool gespielt werden. Und ich finde, die Musiker, die da in ihre Instrumente pusten, die haben das auch wirklich cool gemacht.

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1: Semia macht sich bereit für den Sturm. Die Sängerin kommt ursprünglich aus Dortmund, lebt heute in Hannover und macht gefühlvollen Indie-Pop mit modernen Sounds. In Hurricane geht es um Menschen, die man eigentlich hinter sich lassen sollte, die einem aber trotzdem nicht aus dem Kopf gehen. Passend dazu baut sich der Song erstmal ruhiger auf, legt dann aber richtig stürmisch los. Der Track zeigt mal wieder, dass starke Gefühle ganz schön was aufwirbeln können.

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1: Kennt ihr dieses Gefühl, wenn gerade irgendwie alles gleichzeitig passiert? Schule, Hobby, Erwartungen und man sich einfach mal einen Moment wünscht, in dem der Kopf leise wird. Genau dieses Gefühl hat Sero in seinem ersten Song eingefangen. Bevor Sero sich der Musik gewidmet hat, spielte er Basketball in der Oberliga für die Uni Riesen. Jetzt singt der 19-Jährige in Wie man tanzt von der Sehnsucht nach Leichtigkeit und von Menschen, die es schaffen, dass man den ganzen Stress für einen Augenblick vergisst.

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1: Es gibt Tage, da möchte man sich am liebsten drinnen verstecken und dann wieder Tage, an denen man einfach raus will, um das Leben zu genießen. Für genau solche Momente haben wir jetzt Another Drink von Marshmello und der Sängerin Kelsea Ballerini. Hier treffen fröhliche Dancebeats auf Country-Musik aus den USA. Klingt erstmal ungewöhnlich, passt aber richtig gut zusammen. Kelsea Ballerini ist schon ein großer Star in der Country-Pop-Welt und sorgt mit ihrer Stimme für echtes Sommer. Feeling. Also schnappt euch euer Lieblingsgetränk und lehnt euch entspannt zurück.
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1: Wenn Kygo in den Himmel kommt, erwartet ihn da eine riesige glitzernde Palme in Disco-Kugel-Optik. Das verrät uns das Coverbild seines neuen Songs Heaven on Your Mind. Gesungen wird der von Dan Timinski aus Amerika, dessen Stimme schon viele von älteren Dance-Hits kennen. Wenn du dich mal verloren fühlst, bin ich da und zeig dir den Weg, singt er. Und damit die Disco-Palme auch Sinn macht, gibt's dazu natürlich die typischen fluffigen Sommerbeats von Kygo.
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1: Es gibt eine neue Stimme aus Großbritannien, die ihr unbedingt kennen solltet. Sie gehört Jack Dean. Geboren und aufgewachsen ist er in der malerischen Grafschaft Somerset im Südwesten Englands und hatte da viel Zeit an seinem Sound zu feilen. Anfangs noch durch Coverversionen und nach mit eigenen Melodie- und Textideen. Mittlerweile macht Jack Vollzeit Musik und das mit Partnerin, Freunden und Familie unter einen Hut zu kriegen, ist nicht immer ganz so easy. Deswegen bittet er seine Liebsten im Song Mercy, ein bisschen Nachsicht mit ihm zu haben.

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1: Max und Nikolas sind gekommen, um zu bleiben und uns mit richtig guter, chilliger Musik zu versorgen. Neptunica heißt das Duo und ist in der Electronic Dance Music Szene schon richtig bekannt. Seit 10 Jahren machen die Jungs Musik mit Stars wie Lost Frequencies, Gestört aber geil und Marshmallow. Passend zu ihrem Namen und ihrer Heimat Hamburg zeigt das Logo von Neptunica ein großes N in einem Anker. Das Lied What If beschäftigt sich mit den Was-wäre-wenn-Fragen, die wir uns manchmal stellen. Und eine ist dabei ganz präsent. Was wäre, wenn wir es einfach ausprobieren und herausfinden?

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1: Eine Portion Glücksgefühle zum Mitnehmen gibt's jetzt von James Hype. Serotonin heißt der Song und spielt auf das Wohlfühlhormon an, also ein Stoff in unserem Körper, der uns ausgeglichen und gut gelaunt fühlen lässt. Der entsteht zum Beispiel durch Tageslicht, gutes Essen und Bewegung. Kein Wunder also, dass der britische DJ und Produzent einen Track abliefert, bei dem man am liebsten sofort mittanzen möchte. Perfekt, um den Kopf frei zu kriegen und jede Menge Energie loszuwerden.

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2: Manche Songs klopfen an die Tür. R&B Ring My Bell klingelt einfach direkt Sturm. Der englische Rapper H hat sich einen legendären Disco-Hit geschnappt und daraus einen modernen Ohrwurm mit Rap-Update gezaubert. H ist 26 und kommt mal ausnahmsweise nicht aus London, sondern aus Manchester in Nordengland. Dass man dort auch ganz gut Mucke machen kann, beweist R&B. Der Beat geht sofort ins Ohr und der Refrain bleibt dort dann auch erstmal wohnen. Und ich wette, nach dem ersten Hören summt ihr ihn auch noch den restlichen Tag.

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1: Die nächste Dua Lipa kommt vielleicht aus Österreich und sie heißt Stella Maria. Diese Lady hat mit 10 Jahren schon die Musik für sich entdeckt. Das Singen hat ihr nämlich dabei geholfen, ihre Asthmaerkrankung zu bewältigen und ist ganz schnell zu ihrer großen Leidenschaft geworden. Mit mittlerweile 16 schreibt sie Songs über persönliche Erlebnisse und auch mal schwierige Gefühle und Erfahrungen. Trotzdem klingt ihr neuer Song Following You nach Wassereis, nach Tanzeinlagen unter der Disco-Kugel und Freiheit.

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1: Jetzt kommt Musik aus Australien mit einer starken Botschaft. G-Flip erzählt in Bed on Fire eine ganz persönliche Geschichte aus der eigenen Vergangenheit. Es geht um die Schulzeit, in der es oft nicht leicht war, einfach so zu sein, wie man wirklich ist. Im Song geht es um Angst, aber auch darum, den Mut zu finden, zu sich selbst zu stehen. Bed on Fire steht dafür, alles rauszulassen und sich nicht mehr zu verstecken.

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1: Bei Young Pep werden gerade alle Träume wahr. Der Leipziger Rapper ist schon seit Jahren Fan von Kid Capri aus Bremen und hat seine Musik oft gehört. Jetzt haben sie einfach einen gemeinsamen Song. Wie es dazu gekommen ist, erzählt Young Pep in Ganz oben. Kid Capri spricht darüber, dass es in der Musik manchmal sehr schnell geht und viel Druck entstehen kann. Und dass nicht immer alles echt wirkt.

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1: Lea zeigt mit Chemie eine neue, frechere Seite von sich, aber es geht trotzdem voll ums Gefühl. Im Song geht es um eine Person, die man einfach nicht vergessen kann, auch wenn man weiß, dass es schwierig wird. Man schreibt Nachrichten, die man vielleicht lieber nicht schicken sollte und erlebt Momente, die einen total durcheinander bringen. Der Sound ist cooler Pop, locker und richtig nah dran am echten Leben.

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2: Felix Jehn übt Schwedisch zusammen mit seinem neuen Feature-Gast Omar Rudberg. Geboren in Venezuela und aufgewachsen in Schweden, ist Omar aber nicht nur aufstrebender Sänger, sondern auch Schauspieler in der Serie Young Royals. Gemeinsam haben die beiden einen Song gemacht, der perfekt zu warmen Sommerabenden passt. In Siren geht es um jemanden, der einen immer wieder fasziniert. Der Titel erinnert an Sirenen aus alten griechischen Sagen, die Menschen mit ihrem Gesang angelockt haben. Dieses Gefühl bringt Omar mit seiner besonderen Stimme toll rüber.
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1: Wow, Teddy Swims rennt gerade richtig durchs Leben. Seitdem er vor knapp einem Jahr diese riesige Complete Edition seines Albums I've Tried Everything But Therapy mit insgesamt 32 Songs, also über 1,5 Stunden Musik rausgebracht hat, war es ja eher ruhig um den amerikanischen Sänger. Aber dann kam sein absoluter Ohrwurm Mr. Know-It-All im April und jetzt will er die Songs natürlich mit uns feiern. Deshalb geht's auf Auftritte überall in Europa, gefolgt von der Nordamerika-Tour. Bis Weihnachten ist Teddy also erstmal beschäftigt, aber er lässt uns natürlich nicht ohne frischen Nachschub zurück.
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1: Kennt ihr dieses Gefühl, wenn gerade irgendwie alles gleichzeitig passiert? Schule, Hobby, Erwartungen und man sich einfach mal einen Moment wünscht, in dem der Kopf leise wird. Genau dieses Gefühl hat Sero in seinem ersten Song eingefangen. Bevor Sero sich der Musik gewidmet hat, spielte er Basketball in der Oberliga für die Uni Riesen. Jetzt singt der 19-Jährige in Wie man tanzt von der Sehnsucht nach Leichtigkeit und von Menschen, die es schaffen, dass man den ganzen Stress für einen Augenblick vergisst.

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1: Bibi Rexha hat einen Haufen neuer Mucke am Start. Ihren Song Sad Girls zusammen mit DJ David Guetta und ihr neues Album Dirty Blonde. Sad Girls klingt nach einer großen Tanzparty mit schnellen Beats und funkelnden Sounds. In dem Lied geht's darum, wie man sich fühlt, wenn das Herz mal ein bisschen traurig ist. Aber statt sich zu verkriechen, heißt es hier, Musik an und weiter tanzen. Denn manchmal hilft ein guter Song dabei, sich stärker und wieder richtig gut zu fühlen.

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1: Eli Oaks und Lavinia sind BFFs. Eli Oaks ist ein ganz sympathischer österreichischer DJ, der jetzt in Berlin lebt und da total mit der Sängerin Lavinia gebondet hat. Es folgt also ein weiterer gemeinsamer Song namens Reasons, der uns totales Sommerfeeling liefert. Und Lavinia hat uns im Interview erzählt, dass es darum geht, einfach den Moment zu genießen.
2: Im Kern geht es darum, sich frei zu fühlen, spontan zu sein und einfach das Leben zu feiern. Der Song hat für mich so eine Alles-ist-möglich-Energie.

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1: Die nächste Dua Lipa kommt vielleicht aus Österreich und sie heißt Stella Maria. Diese Lady hat mit 10 Jahren schon die Musik für sich entdeckt. Das Singen hat ihr nämlich dabei geholfen, ihre Asthmaerkrankung zu bewältigen und ist ganz schnell zu ihrer großen Leidenschaft geworden. Mit mittlerweile 16 schreibt sie Songs über persönliche Erlebnisse und auch mal schwierige Gefühle und Erfahrungen. Trotzdem klingt ihr neuer Song Following You nach Wassereis, nach Tanzeinlagen unter der Disco-Kugel und Freiheit.